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1: Es ist 2.
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1: Es ist 3 Uhr.
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1: Es ist 4 Uhr. 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

0: ganz schönen Start in den Tag hier mit der Radio Pilatus am Morgenshow. Guten Morgen zusammen, es ist 5 Uhr.
1: Guten Morgen, ich bin der Daniel Schmucki.
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1: Die USA haben in der Nacht Vergeltungsschläge gegen den Iran geflogen. Dies als Reaktion auf den Abschuss eines US-Militärhelikopters. Laut Medienberichten aus den USA erfolgten die Angriffe in drei Wellen. Unter anderem wurden Luftabwehr- und Überwachungsradaranlagen im Bereich der Straße von Hormuz bombardiert. Die Angriffe sind gemäß Angaben der US-Behörden mittlerweile beendet. Der Iran hat bereits reagiert und droht mit Gegenschlägen. Wer in der Europäischen Union ein Produkt kauft, soll künftig oft keine gedruckte Bedienungsanleitung mehr erhalten. Darauf haben sich Vertreterinnen und Vertreter des EU-Parlaments und der Mitgliedstaaten geeinigt. Betroffen sind unter anderem Elektrovelos und Sportboote. Die Anleitungen sollen stattdessen digital zur Verfügung gestellt werden. In der nordirischen Hauptstadt Belfast ist eine Demonstration gegen Einwanderung aus dem Ruder gelaufen. Mehrere Fahrzeuge, darunter ein Bus, wurden angezündet. Auf Bildern des Nachrichtensenders Sky News war zu sehen, wie in mehreren Teilen der Stadt schwarzer Rauch aufstieg. Laut der BBC kam es auch in anderen Städten Nordirlands zu Protesten.
2: Sport.
1: Das Schweizer Fußballnationalteam der Frauen schließt die Gruppenphase der WM-Qualifikation mit einem weiteren Sieg ab. In Nordirland resultierte ein 2:1 Erfolg. Damit kann die Schweiz als beste Gruppensiegerin in die WM-Playoffs im Herbst starten. Im Moment haben wir keine Meldungen über größere Störungen auf den Strassen im Sendegebiet, kommen gut und sicher ans Ziel. Heute gibt es einen wechselhaften Tag mit viel Wolken bei 15 bis 18 Grad. Vor allem am Nachmittag und Abend kann es immer wieder regnen, zum Teil ist es aber auch schon am Vormittag nass.
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0: Einen schönen guten Morgen, Pilatesland. Schön sind ihr mit dabei heute. Mein Name ist Marco Zibung. Guten Morgen zusammen.

Guten Morgen zusammen, hier der Radio Pilatus. Morgen ist auch schön, sind so früh am Morgen schon mit dabei. Und für all die, die noch so ein bisschen säuferlich am Schlafen sind, haben wir ganz entspannte Musik parat von der Lana Del Rey. Summertime Sadness, zum nochmal ein bisschen weiter drüsen. Schönen guten Morgen, Pilatusland.

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3: Kommen wir gut zum Bett raus, hier ist der Radio Pilatus Morgenshow früh. Guten Morgen zusammen, es ist 17:30.
4: Guten Morgen, ich bin der Daniel Schmucki.
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4: Die USA haben in der Nacht Vergeltungsschläge gegen den Iran geflogen. Dies als Reaktion auf den Abschuss eines US-Militärhelikopters. Laut Medienberichten aus den USA erfolgten die Angriffe in drei Wellen. Unter anderem wurden Luftabwehr- und Überwachungsradaranlagen im Bereich der Straße von Hormuz bombardiert. Die Angriffe sind gemäß Angaben der US-Behörden mittlerweile beendet. Der Iran hat bereits reagiert und droht mit Gegenschlägen. Wer in der Europäischen Union ein Produkt kauft, soll künftig oft keine gedruckte Bedienungsanleitung mehr erhalten. Darauf haben sich Vertreterinnen und Vertreter des EU-Parlaments und der Mitgliedstaaten geeinigt. Betroffen sind unter anderem Elektrovelos und Sportboote. Die Anleitungen sollen stattdessen digital zur Verfügung gestellt werden. In der nordirischen Hauptstadt Belfast ist eine Demonstration gegen Einwanderung aus dem Ruder gelaufen. Mehrere Fahrzeuge, darunter ein Bus, wurden angezündet. Auf Bildern des Nachrichtensenders Sky News war zu sehen, wie in mehreren Teilen der Stadt schwarzer Rauch aufstieg. Laut der BBC kam es auch in anderen Städten Nordirlands zu Protesten.
0: Sport.
4: Das Schweizer Fußballnationalteam der Frauen schließt die Gruppenphase der WM-Qualifikation mit einem weiteren Sieg ab. In Nordirland resultierte ein 2:1 Erfolg. Damit kann die Schweiz als beste Gruppensiegerin in die WM-Playoffs im Herbst starten. Im Moment haben wir keine Meldungen über größere Störungen auf den Strassen im Sendegebiet. Kommen gut und sicher ans Ziel. Heute gibt es einen wechselhaften Tag mit viel Wolken bei 15 bis 18 Grad. Vor allem am Nachmittag und Abend kann es immer wieder regnen, zum Teil ist es aber auch schon am Vormittag nass.
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3: Wir wünschen einen wunderbaren Start in den neuen Tag. Mit mir heute, Marco Zibi-Zibung, da für euch. Hallo, hallo zusammen.

Guten Morgen zusammen hier in der Radio Pilatus. Am Morgen schon, wo wir Generationen verbinden, so früh am Morgen. Liebe Kind, das ist gerade Musik, die ich als Mami und der Papi früher gehört hat. Christina Aguilera, Genie in a Bottle. Und liebe Mamis und Papis, das hier ist Musik, wo ihr sicher auch eure Kinder schon dabei verwünscht habt, wie sie dazu einen TikTok-Tanz gemacht haben. Das ist der Jason Rulo für euch mit Savage Love. Guten Morgen.

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0: Schön, sind ihr dabei heute an diesem Mittwoch. Wir haben für euch ganz viel Musik bereit. Der Iggy Kelly höckelt zu euch ans Morgentisch und begleitet euch beim Nutella-Brötli essen mit seinem Hit «I Follow You». Schönen guten Morgen zusammen hier in der Radio Pilatus Morgenshow. Ja, das ist eine zum Wachwerden. Auf Monsters and Men, Little Talks geht da für euch. Und auch hier noch hilft beim Sand aus den Augen reiben. Ganz viel Wachmachmusik da für euch mit der Jennifer Lopez und dem David Guetta. Save me tonight. Das ist Radio Pilatus, die beste Musik. Schönen guten Morgen, Pilatus an. Es ist 6 Uhr.
1: Die USA haben in der Nacht Vergeltungsschläge gegen den Iran geflogen. Dies als Reaktion auf den Abschuss eines US-Militärhelikopters. Laut Medienberichten aus den USA erfolgten die Angriffe in drei Wellen. Unter anderem wurden Luftabwehr- und Überwachungsradaranlagen im Bereich der Straße von Hormuz bombardiert. Die Angriffe sind gemäß Angaben der US-Behörden mittlerweile beendet. Der Iran hat bereits reagiert und droht mit Gegenschlägen. Frauen spenden in der Schweiz häufiger Organe als Männer. Zwischen 2011 und 2024 stammten fast zwei Drittel aller Spenderorgane von Frauen. Die Empfänger waren mehrheitlich Männer, berichten die Westschweizer Zeitungen Vent Quatre und Tribune de Genève. Die Zeitungen berufen sich auf Angaben des Bundesamts für Gesundheit bei den Lebensspendern. In der nordirischen Hauptstadt Belfast ist eine Demonstration gegen Einwanderung aus dem Ruder gelaufen. Mehrere Fahrzeuge, darunter ein Bus, wurden angezündet. Auf Bildern des Nachrichtensenders Sky News war zu sehen, wie in mehreren Teilen der Stadt schwarzer Rauch aufstieg. Laut der BBC kam es auch in anderen Städten Nordirlands zu Protesten.
2: Sport.
1: Das Schweizer Fußballnationalteam der Frauen schließt die Gruppenphase der WM-Qualifikation mit einem weiteren Sieg ab. In Nordirland resultierte ein 2:1 Erfolg. Damit kann die Schweiz als beste Gruppensiegerin in die WM-Playoffs im Herbst starten.
0: Am 1 ab 6 sind ohne Meldungen für euch. Fahrt gut.
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0: Könnt ruhig noch ein bisschen länger liegen bleiben, wenn ihr jetzt noch gerade im Bett seid, weil vom Wetter her verpasst ihr den ganzen Tag eigentlich nichts. Es bleibt den ganzen Tag grau und es ist immer wieder nass bei 11 bis 12 Grad am Morgen und bei 14 Grad am Nachmittag. Morgen und am Freitag dann recht wechselhaft, so viel Wolke ab und zu ein bisschen Sonne, kann aber auch immer wieder mal noch regnen bei 19 bis 20 Grad dann an beiden Tagen.
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0: Wir wünschen euch einen wunderbaren Start in den Mittwoch. Guten Morgen, Pilatusland.
2: Die

Kommen gut in den Mittwoch. Pilates Morgen Show, wenn ihr euch eingeschaltet. 9 ab 6 ist es. Schönen guten Morgen zusammen. Mit einem Star-DJ jetzt hier für euch, der aktuell wieder jeden Montag die Ibiza auflegt. Das ist der David Guetta da für euch. Mit seinem aktuellen Hit. Zusammen mit der Jennifer Lopez. Save me tonight.

0: richtige Woche werden, hier um 12 ab 6 mit der Pirat des Morgens. Schau, guten Morgen zusammen. Sind wir ehrlich, so jetzt zum Morgen ein warmes Joghurt? Ja, muss nicht sein. Klasse gibt es ohne Kälte gerade gar nicht. Und das Fleisch könntest du der Katze auch ohne Kälte. Und sogar Bananen brauchen Kälte. Das hat Selina diese Woche alles herausgefunden.
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0: Ja, wir tauschen diese Woche unsere Jobs mit dem Migros, weil Selina so ein Sommerkind ist und am liebsten heiss hat. Ist sie unterwegs gewesen als Kältesystemmonteurin. Zusammen mit dem Andi, der diesen Job schon mega lange macht. Er schaut, dass alle Gefrierfächer zum Beispiel genug kalt haben.
2: Wir müssen gewährleisten vom Maschinenraum aus, dass die Kühlung in der Metzgerei genug kalt ist. Mhm. Durchs Putzen, durchs Kontrollieren.
3: Also super ist das hier noch nicht unbedingt. He?
2: Das kommt dann noch.
0: Und Selina hat geholfen beim Putzen und gefunden, ja mal, das ist eigentlich noch ein easy Job.
3: Das haben die hier alles ausgebaut, jetzt müssen wir es putzen, dass wir es noch einbauen
2: können. Genau.
3: Einfach.
2: Ja, ist es so. Ist wie Lego spielen.
0: Ja. Ja, und zum Glück hat Andi Hilfe bekommen. Weil wenn die Systeme, die kühlen, eben nicht funktionieren, haben wir eigentlich fast nichts Schlaues zu essen, weil fast alles braucht Kälte.
2: Wir haben die ganze Fleischabteilung, Transport, Kälte, Bananenreifzellen, Klimatisierung der Büro. Das ist ein relativ grosser Teil, ja.
0: Wie sich Selina mit der Technik so geschlagen hat, seht ihr im Video auf Instagram. 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

Workout für heute ist gemacht, wenn er jetzt eine Luftgitarre zu John Jett and the Blackhearts unter der Dusche gespielt hat. Schönen guten Morgen zusammen, 20 ab 6 hier mit der Pilatus Morgenshow bei 11 bis 12 Grad jetzt am Morgen. Bis zu 14 Grad gibt es dann am Nachmittag, bleibt heute den ganzen Tag grau und es kann immer wieder mal regnen. Schönen guten Morgen, Pilatusland. Baby.

Das ist einer von vielen Acts, die ihr dieses Jahr im Festivalsommer sehen könnt, hier bei uns in der Schweiz. Der DJ Alle Farben spielt ja dann am 5. September am Argovia-Fest. Ja, und der Schweizer Festivalsommer fährt ja dann morgen so richtig an, mit dem Greenfield-Festival zu Interlaken. Vorfreude, würde ich sagen, ist Next Level auf dem Festivalsommer 2026. Schön, sind ihr dabei am Mittwoch bei Pilates. Guten Morgen zusammen.

0: Sie Donne hat einfach eine Engelsstimme. Und die Musik von ihr erst. Himmlisch gut. Schönen Start im Mittwoch hier mit Olivia Dean. So easy to fall in love. Guten Morgen zusammen, Web Pilatus. Ganz viel Musik da für euch. Ein Tag bevor die Fußball-WM anfängt, bringen wir unsere Stimmung. It's time for Africa. Mit dem WM-Hit von der Shakira aus dem Jahr 2010. Waka Waka. Und auch der Schirm begleitet euch beim Schminken heute Morgen. Castle on a Hill gibt es gerade da für euch. 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
0: Schönen guten Morgen, Pilatus Lanz. Es ist halb 7.
2: Guten Morgen, ich bin der Daniel Schmucki.
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2: Die USA und der Iran haben sich trotz geltender Waffenruhe gegenseitig angegriffen. Die US-Armee flog in der Nacht Vergeltungsschläge auf iranische Luftabwehr- und Radaranlagen in der Nähe der Straße von Hormuz. Dies als Reaktion auf den Abschuss eines US-Militärhelikopters. Von Irans Seite heißt es, man habe mit Drohnenangriffen auf einen US-Stützpunkt in Bahrain reagiert. Auch der Golfstaat Kuwait ist erneut unter Beschuss geraten. Wer in der Europäischen Union ein Produkt kauft, soll künftig oft keine gedruckte Bedienungsanleitung mehr erhalten. Darauf haben sich Vertreterinnen und Vertreter des EU-Parlaments und der Mitgliedstaaten geeinigt. Betroffen sind unter anderem Glühbirnen, Elektrovelos und Sportboote. Die Anleitungen sollen stattdessen digital zur Verfügung gestellt werden. Wer eine gedruckte Version bevorzugt, soll diese jedoch weiterhin verlangen können. Ein Glückspilz hat den Jackpot von Euromillions geknackt und über 160 Millionen Franken gewonnen. Der oder die Glückliche stammt aus Belgien und hat bei der gestrigen Ziehung die korrekte Gewinnkombination getippt, teilt Swisslos mit. Damit schrumpft der Jackpot für die nächste Ziehung am Freitag auf 16 Millionen Franken.
1: Sport.
2: Das Schweizer Fußballnationalteam der Frauen schließt die Gruppenphase der WM-Qualifikation mit einem weiteren Sieg ab. In Nordirland resultierte ein 2:1 Erfolg. Damit kann die Schweiz als beste Gruppensiegerin in die WM-Playoffs im Herbst starten.
0: Am 2:30 mit einem Update von der Strasse. Eine Viertelstunde länger geht es auf der A1 Zürich Richtung Bern zwischen der Verzweigung Herking und der Verzweigung Lutherbach.
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0: Es bleibt den ganzen Tag grau und kann immer wieder regnen. Darum, wenn ihr daheim seid, guten Regenschutz mit einpacken. 14 Grad am Nachmittag, 11 bis 12 Grad haben wir jetzt am Morgen.
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0: Hallo, hallo zusammen.

Einfach so als Reminder, denken wir einfach daran, wenn ihr so in einem WM-Tippspiel mitmacht, dass ihr all die Bonusfragen noch ausfüllt. So Fragen wie, wer wird Weltmeister? Wie weit kommt die Schweiz? Weil die Bonusfragen geben noch recht viele Punkte. Und so lange Zeit haben wir ja nicht mehr. Morgen Abend geht's los mit der Fußball-WM in Nordamerika. Und wir bringen uns schon mal in Stimmung mit dem WM-Song überhaupt. Das ist Shakira da für euch. Waka Waka in der Radio Pilatus Morgenshow. Es ist 21 vor 7. Einen schönen guten Morgen, Pilatus Hans.

0: Aufstehen mit der Königin der WM-Songs, einen Tag bevor die Fußball-WM anfängt. 1907, guten Morgen zusammen hier bei Piratus. Der keibe Akku vom Handy, der lädt schon langsam nach. Geht es euch auch so? Da sind wir uns genau richtig. Das neue Handy ist vielleicht schon gleich Realität für euch.
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10 vor 7 ist es. Hallo zusammen, guten Morgen, da bin Pilatus. Nehmen wir eine Viertelstunde mehr Zeit mit auf der A1-Serie Richtung Bern heute Morgen. Und zwar dort auf mehreren Abschnitten zwischen der Verzweigung Herking und der Verzweigung Lauterbach. Kommen wir gut hin, wo ihr hinwollt, mit einem guten Regenschutz am besten, wenn ihr noch nicht aus dem Haus gegangen seid. Es regnet heute immer wieder mal den ganzen Tag. 11 bis 12 Grad jetzt noch am Morgen, bis zu 14 Grad dann am Nachmittag.

8 vor 7, guten Morgen zusammen und gutes Aufstehen wünschen wir euch damit der Pilates Morgenshow. Und an dieser Stelle einen lieben Gruß raus an alle, die heute Geburtstag haben. Das ist euer Tag. Lasst euch gut gehen. Gönnt euch ein deftiges Morgen oder vielleicht später ein schönes Znüni oder dann halt etwa das ein oder andere Gläschen im Feuer oben. Ihr habt übrigens am gleichen Tag Geburtstag wie das One-Hit-Wonder hier. Das ist Alexandra Stan. 37 wird sie heute. Sie ist ja vor allem dank dem riesen Dance-Hit hier bekannt worden. Und ich würde meinen, da können jetzt alle Geburtstagskinder von heute dazu richtig cool mittanzen am Morgen früh. So Mr. Saxo Beats. Schönen guten Morgen, Pilatesland. Schön, seid ihr mit dabei an dem Mittwoch.

0: Mittendrin noch einmal durchgehen, ob auch wirklich Set wie im Schulranzen drin ist. Wir begleiten euch dabei mit ganz viel Musik. Gerade da mit der Michael Schulte, 5 AM hier bei Radio Pilates. Dann gibt es Musik aus dem Jahrzehnt, wo wir noch mit Skaterkleidern von Carhartt oder Ethnies rumgelaufen sind. Mit viel zu grossen Pullis und viel zu grossen Hosen haben wir auf dem MP3-Player noch Raymond gelassen. Supergirl gibt es hier im Jahr 2026 durch die Radioboxen. Dann sind hier sind auch die 2000er gross geworden und haben uns in den letzten über 25 Jahren so viele Hits gebracht. Und einen davon hören wir gerade von Coldplay, und zwar We Pray. Das ist Radio Pilates, die beste Musik.
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0: Einen schönen guten Morgen, Pilatesland. Es ist 7.
5: Guten Morgen, ich bin Daniel Schmucki.
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5: Die USA und der Iran haben sich trotz geltender Waffenruhe gegenseitig angegriffen. Die US-Armee flog in der Nacht Vergeltungsschläge auf iranische Luftabwehr- und Radaranlagen in der Nähe der Straße von Hormuz. Dies als Reaktion auf den Abschuss eines US-Militärhelikopters. Von Irans Seite heißt es, man habe mit Drohnenangriffen auf einen US-Stützpunkt in Bahrain reagiert. Auch der Golfstaat Kuwait ist erneut unter Beschuss geraten. Frauen spenden in der Schweiz häufiger Organe als Männer. Zwischen 2011 und 2024 stammten fast 2/3 aller Spenderorgane von Frauen. Die Empfänger waren mehrheitlich Männer, berichten die Westschweizer Zeitungen Vent Quatre und Tribune de Genève. Die Zeitungen berufen sich auf Angaben des Bundesamts für Gesundheit bei den Lebensspendern. Die US-Einwanderungsbehörde ICE erhält fast 70 Milliarden Dollar. Das hat der US-Kongress entschieden. Der Entscheid im Repräsentantenhaus fiel jedoch äußerst knapp. Mit dem Geld soll die Einwanderungsbehörde ICE unter anderem die umstrittene Migrationspolitik umsetzen können. Es fehlt einzig noch die Unterschrift von US-Präsident Donald Trump. Die Verabschiedung des Gesetzes hatte sich zuletzt wegen Widerstands gegen andere politische Vorhaben der Trump-Regierung verzögert.
6: Sport.
5: Die Schweizer Fußballnazi der Frauen hat ihr letztes Gruppenspiel in der WM-Qualifikation gewonnen. Sie schlug Nordirland auswärts mit 2:1. Damit verbessern die Schweizerinnen ihre Ausgangslage für die WM-Playoffs. Sie schließen die Phase als beste Gruppensiegerinnen ab.
0: 2:07 ist das Verkehrsupdate heute Morgen mit dem Team Jakob.
7: Guten Morgen zusammen. Wir haben einen Anstau, etwa 5-10 Minuten rund um die Verzweigung Rotsee um im Morgenverkehr. Dann gehen wir auf die A1, wenn wir Richtung Mittelland unterwegs sind, Zürich Richtung Bern, zwischen der Verzweigung Herkingen und der Verzweigung Lauterbach, was etwa eine Viertelstunde länger geht. Und dann gehen wir noch in die Region Zürich, dort stocken auf dem Westring zwischen Durdorf Süd und dem Gubrist. Kommen wir gut, dort sind wir noch hin.
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0: Meine Freundin und ich haben uns gestern so eine richtig schöne Raclette-Schnitte gemacht. Oh. Das passt einfach irgendwie auch zum Wetter. Es bleibt auch heute wieder den ganzen Tag grau und immer wieder nass. 11 bis 12 Grad am Morgen, 14 Grad am Nachmittag. Wärmer ist dann wieder die nächsten 2 Tage bei 19 bis 20 Grad. Bleibt aber auch Donnerstag und Freitag recht wechselhaft mit viel Wolken, ab und zu ein bisschen Sonne und ab und zu ein paar Regentropfen.
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0: damit ihr richtig gut seid, damit wir kommen, sind wir zwei heute für euch da.
7: Der Tim Jakob.
0: Und der Marco Simon.
7: Guten Morgen.
0: Hallo zusammen.

0: Das dicke Ding, das bei euch im Moment vielleicht auf dem Bürotisch liegt, das ist im Fall auch zum Brauchen da. Tun Sie unbedingt ausfüllen und gehen Sie so runterladen als Abstimmungsgouverne. Ja. Sonntag ist Abstimmungssonntag. Es ist 9 ab 7. Schönen guten Morgen zusammen hier mit der Radio Pilatus Morgenshow. Wir begleiten euch hier mit ganz viel Musik im Tag. Das ist da von Raymond, Supergirl.
1: Morgen zusammen.

0: Hallo zusammen, guten Morgen hier bei Pilatus. 11 ab 7 ist es. Stellt euch jetzt mal vor, es gibt keine Glasse im Sommer. Ewig, gell? Nur so Stängel vom Glasse, rundum einfach nichts. Bringt nicht so viel, oder? Und damit es eben für uns alle Glasse gibt im Sommer, für das hat unter anderem Celino geschaut.
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0: Wir sind für euch die ganze Woche in der Migros unterwegs und probieren Jobs für euch aus. 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Sie ist heute Kältesystemmonteurin zusammen mit Andi Rey.
2: Wie bist du zu diesem Job gekommen?
3: Ich habe euch zuerst Heizungsmonteur gelernt. Und mein damaliger Chef hat gesagt, mach Kältetechniker, jede Wärmepumpe hat das Kältesystem drin.
0: Ja, jetzt heizt er also nicht mehr, jetzt kühlt er ab. Und das ist brutal wichtig, weil wenn der Andi selber nicht richtig arbeitet...
3: Dann kann es sein, dass Leute nicht arbeiten können, zum Beispiel in der Metzgerei. Sie können ihr Zeug nicht gefrieren. Kühlkette geht zusammen, wir werden einen grossen Schaden haben vom Material, das kaputt geht.
0: Ja, ein Gorni ohne Inhalt, nur mit dem Biscuit, ja, das ist halt ja, nicht ganz das Gleiche. Wie sich Celina geschlagen hat als Kältesystemmonteurin, das seht ihr auf dem Radio Pilatus Instagram-Kanal.
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0: Gutes Aufstehen wünschen wir euch an am Mittwoch, am 17. 7. mit der Pilatus am Morgenshow. Der Team weiss für euch, was auf der Straße
1: ist. Ja, dann wieder vom Gas im Morgenverkehr rund um die Verzweigung Rotze von allen Seiten her, dann auf die A1 Zürich Richtung Bern zwischen der Verzweigung Herkingen und der Verzweigung Lauterbach, wo es jetzt etwa 20 Minuten länger geht. Gleich lang auch in der Region Zürich-Schock. Dort stockt es auf dem Westring zwischen Thurdorf Süd und dem Gubrist. Habt Sorge.
0: Wenn ihr noch nicht im Ausgang seid, sicher einen guten Regenschutz mitnehmen. Es regnet heute nämlich den ganzen Tag immer wieder mal 11 bis 12 Grad jetzt noch. Morgen bis zu 14 Grad gibt es am Nachmittag. Guten Morgen.
2: Morgen.

0: wunderschönen Start wünsche ich euch in der Mittwoch mit Pilates morgen. Schon guten Morgen zusammen am 20.07 und einfach so als Reminder. Mhm. Denken wir einfach daran, wenn ihr so in einem WM-Tippspiel mitmacht, dass ihr all die Bonusfragen noch ausfüllt. So Fragen wie zum Beispiel, wer wird Weltmeister?
1: Argentinien.
0: Ja, das ist eine Möglichkeit. Ja. Ich komme jetzt Frankreich.
1: Ja, und wie weit kommt die Schweiz? Also, wie sieht das aus? Das ist ja auch so eine Bonusfrage in dem WM-Tippspiel.
0: Mm. Ich habe das Achtelfinale genommen.
1: Ich war ein bisschen optimistischer. Viertelfinale.
0: Ich würde es unterschreiben, ja. Und die Bonusfragen, die geben ja noch gute Punkte bei diesen WM-Tippspielen. Darum unbedingt ausfüllen im Fall.
1: So lange Zeit haben wir da eben gar nicht mehr. Die muss man ja bis zum Start von der WM ausgefüllt haben.
0: Ja, und für die, die es jetzt nicht auf dem Schirm haben, der Start von dieser Fußball-WM zu Nordamerika, das ist im Fall morgen. Mhm. Wir freuen uns auf all die Diskussionen, die wir da zusammen haben wegen dieser Tippspiele.
1: Ja, und vor allem, sind wir ehrlich, freuen wir uns auf ganz viele Emotionen.
0: Ja, und was für dich?

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1: Wenn ihr daheim am Überlegen sind, ob Homeoffice oder doch Büro. Ich hätte doch ein bisschen Sommermusik für euch als Homeoffice, damit ihr nicht raus ins Regenwetter müsst. Hat Potenzial, ein ganz grosser Sommerhit von diesem Jahr zu werden. So ein bisschen die Tropical Vibes, wo man noch so gerne an der Sonne einen Aperol Spritz schlürfen dazu. Das ist der Kaigo gerade für euch. Ein bisschen Sommermusik für euch in Autofahrt oder eben euch ins Homeoffice. Save my love, gerade bei Radio Pilatus. Ganz viel Musik gibt es da für euch am Arbeitstag, auch gerade mit der Beyoncé und Halo. Oder hat Ava Max ist ready, um euch wach machen an dem Mittwoch. Mai, oh mein Gott, da bin ich an den Pilatus. Das ist die beste Musik.
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9: Schönen guten Morgen, Pilatesland. Es ist auch bei 8.
10: Guten Morgen, ich bin Daniel Schmucki.
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10: Frauen spenden in der Schweiz häufiger Organe als Männer. Zwischen 2011 und 2024 stammten fast zwei Drittel aller Spenderorgane von Frauen. Die Empfänger waren mehrheitlich Männer, berichten die Westschweizer Zeitungen Vingt Quatre Heures und Tribune de Genève. Die Zeitungen berufen sich auf Angaben des Bundesamts für Gesundheit bei den Lebensspendern. In der nordirischen Hauptstadt Belfast ist eine Demonstration gegen Einwanderung aus dem Ruder gelaufen. Mehrere Fahrzeuge, darunter ein Bus, wurden angezündet. Auf Bildern des Nachrichtensenders Sky News war zu sehen, wie in mehreren Teilen der Stadt schwarzer Rauch aufstieg. Laut der BBC kam es auch in anderen Städten Nordirlands zu Protesten. Hintergrund ist ein Messerangriff, bei dem ein Mann schwer verletzt worden war. Beim mutmaßlichen Täter handelt es sich um einen Mann aus dem Sudan. Ein Glückspilz hat den Jackpot von Euromillions geknackt und über 160 Millionen Franken gewonnen. Der oder die Glückliche stammt aus Belgien und hat bei der gestrigen Ziehung die korrekte Gewinnkombination getippt, teilt Swisslos mit. Damit schrumpft der Jackpot für die nächste Ziehung am Freitag auf 16 Millionen Franken.
11: Sport.
10: Die Schweizer Fußballnazi der Frauen hat ihr letztes Gruppenspiel in der WM-Qualifikation gewonnen. Sie schlug Nordirland auswärts mit 2:1. Damit verbessern die Schweizerinnen ihre Ausgangslage für die WM-Playoffs. Sie schließen die Phase als beste Gruppensiegerinnen ab.
9: Das Verkehrsupdate am 7:30 mit dem Team Jakob.
12: Was Geduld braucht auf dem Weg Richtung Bern auf der A1 zwischen der Verzweigung Herking und der Verzweigung Lauterbach, ein Plus von einer Viertelstunde müssen wir einrechnen. Und dann auch in der Region Zürich, dort stocken sie auf dem West zwischen Thurdorf Süd und dem Guberist. Rollt gut in diesem Mittwoch.
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9: An dem schulfreien Mittwochnachmittag mit den Kindern mal ins Kino gehen bei dem Wetter. Voll kein Problem. Es ist nämlich den ganzen Tag grau. Immer wieder nass. 11 bis 12 Grad am Morgen, 14 Grad am Nachmittag.
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9: Und mit uns zwei heute.
12: Tim Jakob
9: und Marco Zibo.
12: Morgen zusammen.
9: Hallo, hallo.

0: 22 vor 8 ist es. Guten Morgen zusammen, hier an der Pilatus am Morgen schon. 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

Das ist Eva Max, falls wir mal eine Künstlerin, Musikerin mit M suchen. Bei uns im 5 gewinnt. 5 gewinnt, das spielen wir jetzt zusammen. Und habt euch 300 Franken bereit zum Gewinnen? Da will Pilatus Leute dazu an, um die 300 Franken abzuräumen. Auf die Nummer 0848 20 10 20. 0848 20 10 20. Es ist 18:08. Schönen guten Morgen zusammen. Da ist mit der Beyoncé bei Pilatus.

0: Hallo, Viertel vor acht ist es. Guten Morgen zusammen hier bei Pilatus. Der Team weiss, was auf der Straße los ist.
1: Viertelstunde Geduld braucht es durchs Mittelland auf der A1 zwischen der Verzweigung Kerkingen und der Verzweigung Lauterbach, wenn es Richtung Bern geht heute für euch. Und dann auf dem Westring in Zürich, die sehen die Bremslichter zwischen Durdorf Süd und dem Gubrist. Kommen Sie gut ans Ziel.
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0: Wir haben 300 Franken parat zum Abräumen und das Geld gerne erspielen, möchte sich Daniela aus Schlierbach. Schönen guten Morgen, das sind Simon und Marco.
1: Hallo Daniela.
3: Guten Morgen zusammen.
0: Schlierbach ist ein gutes Omen, glaubt Daniela.
1: Ja. Die Buchstaben, Daniela, ist ein S heute, eben wie Schlierbach.
0: Mhm. Und Daniela, du hast natürlich 20 Sekunden Zeit, um 5 Begriffe mit dem S wie Schlierbach aufzuzählen. Wenn du mal etwas gerade nicht auf den ersten Moment weisst, sag doch zuerst mal weiter. Dann kommen wir am Schluss mal darauf zurück, wenn die Zeit noch reicht. Und falls man eine Person sucht, ist wichtig, dass der Nachname von dieser Person dann mit S anfängt. Das heisst vielleicht dann einfach auch den Vornamen dazu, damit wir ganz sicher wissen, von wem du ausschwätzt.
3: Sehr gut, ja.
0: Also Daniela, wir legen los. Wir wollen das erst von dir wissen mit S, ein Ort im Kanton Uri.
3: Stadtort.
0: Ein Körperteil.
3: Schultern.
0: Etwas in der Küche.
3: Schoki.
0: Ein Instrument.
3: Saxophon.
0: Eine Profisportlerin.
3: Corinne Sutter.
1: Ja.
0: Wenn wir noch 6 und 7
1: haben. Das ist ja unglaublich, Daniela.
3: Yes!
1: Das ist es!
0: Wow!
1: Die Mittwoch, du! Cool!
0: Ich glaube, mit dir hätten wir 7 Punkte können spielen können. Du hast schon so viel Zeit für. Grande Daniela, wir gratulieren zu 300 Franken!
3: Danke,
0: sehr gern geschehen und einen ganz guten Tag.

Wir geben euch genau das, was ihr braucht, um einen Mittwochmorgen, wo es vielleicht noch auch eben hier und dort noch ein bisschen verregnet ist, am 7:08 geben wir euch nämlich ganz viel Musik hier in der Pilatus Morgenshow mit dem Luca Arni jetzt da früh. Love me better. Guten Morgen, Morgen zusammen. Pick me up.

0: Das hier ist eigentlich ein Hit, wo es um ein Training geht. Einfach mit sehr viel Augenzwinkern. Dementsprechend fröhlich klingt der Hit auch hier vom Kamerad. Hug Yourself. Und alle, die ein bisschen Englisch können, könnten sich vielleicht vorstellen, was er recht so schnell können singen kann. Anstatt Hug Yourself. Schönen guten Morgen zusammen. Pilates Morgenschau hier mit ganz viel Musik. Neben dem Kamerad holen wir auch noch die Rockgitarre für. Gerade mit Green Day und Wake Me Up When September Ends. Wir haben auch so leichte, feine Country-Pop da von der Desha. Kann man gut dazu die ersten Mails im Büro arbeiten. Austin geht da für euch bei Pilates. Das ist die beste Musik.
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6: Schönen guten Morgen, Pilates am Dienst. Es ist 8 Uhr.
7: Guten Morgen, ich bin Daniel Schmucki.
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7: Skiweltcuprennen vor der Kulisse des Matterhorns werden realistischer. Die Gemeindeversammlung von Zermatt hat grünes Licht gegeben für den Bau einer neuen Abfahrtsstrecke auf dem Gorner Grat, teilt die Gemeinde mit. Somit kann die bestehende Piste umgebaut und Wald gerodet werden. Das erste Weltcuprennen in Zermatt auf neuer Piste soll im März 2028 stattfinden. Die US-Einwanderungsbehörde ICE erhält fast 70 Milliarden Dollar. Das hat der US-Kongress entschieden. Der Entscheid im Repräsentantenhaus fiel jedoch äußerst knapp. Mit dem Geld soll die Einwanderungsbehörde ICE unter anderem die umstrittene Migrationspolitik umsetzen können. Es fehlt einzig noch die Unterschrift von US-Präsident Donald Trump. Die Verabschiedung des Gesetzes hatte sich zuletzt wegen Widerstands gegen andere politische Vorhaben der Trump-Regierung verzögert. Die USA und der Iran haben sich trotz geltender Waffenruhe gegenseitig angegriffen. Die US-Armee flog in der Nacht Vergeltungsschläge auf iranische Luftabwehr- und Radaranlagen in der Nähe der Straße von Hormuz. Dies als Reaktion auf den Abschuss eines US-Militärhelikopters. Von Irans Seite heißt es, man habe mit Drohnenangriffen auf einen US-Stützpunkt in Bahrain reagiert. Auch der Golfstaat Kuwait ist erneut unter Beschuss geraten.
8: Sport.
7: Die Schweizer Fußballnazi der Frauen hat ihr letztes Gruppenspiel in der WM-Qualifikation gewonnen. Sie schlug Nordirland auswärts mit 2:1. Damit verbessern die Schweizerinnen ihre Ausgangslage für die WM-Playoffs. Sie schließen die Phase als beste Gruppensiegerinnen ab.
6: Am 2:08 ist Verkehrsupdate mit dem Team Jakob.
9: Weil es einen Unfall gab auf der Hauptstrasse über der Herzlinie zwischen Silbruck und der Zürichseeseite, braucht es darum in beiden Richtungen bis zu einer halben Stunde Geduld. Dann gehen wir auf die A2 Basel Richtung Luzern zwischen Rotenburg und der Verzweigung Rotze. Dort hat jemand eine Panne, darum den Pannenstreifen blockiert aktuell. Dann A1 Zürich Richtung Bern zwischen Rotrist und der Verzweigung Lauterbach, wo es etwa 20 Minuten länger geht und er immer wieder vom Gas münd. Und dann gehen wir noch in die Region Zürich zum Schluss. Dort sehen wir Bremslichter zwischen Thurdorf Süd und dem Kubrist. Rollen Sie gut in diesem Mittwoch.
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6: Bleibt den ganzen Tag grau heute und kann immer wieder regnen bei 14 Grad. Dann am Nachmittag 11 bis 12 Grad haben wir jetzt noch. Die nächsten 2 Tage sind recht wechselhaft, aber immerhin. Die Sonne kommt dann zwischendurch mal vorbeischauen bei vielen Wolken, aber sonst. Und es kann auch ab und zu regnen ab jeden Tag. Und das Thermometer, es geht auch wieder ein bisschen rauf, Donnerstag und Freitag bei 19 bis 20 Grad.
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6: Wir zwei begleiten euch heute zum Start in diesem Mittwoch.
9: Ich, der Tim Jakob.
6: Und mein Name ist Marco Zivon.
9: Morgen zusammen.
6: Hallo zusammen.

0: Der Tag anfängt mit der Adi Pilatus, eine Morgenshow mit einer Message, die sich gewisse Mal auf die Stirn könnten schreiben. Love, not war. 11 ab 8, das ist der Jason Derulo für euch. Guten Morgen, Pilatus.
1: Morgen.

0: 13, 8 ist es. Guten Morgen zusammen. So ein warmes Joghurt jetzt zum Morgen. Ja, kalt wäre schon besser. Nicht so fein, oder? Klasse gäbe es ohne Kälte gar nicht. Und das Fleisch könntest du, glaube ich, der Katze geben. All das hat Selina diese Woche herausgefunden.
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0: Wir tauschen diese Woche unsere Jobs mit dem Migros. Weil Selina so ein riesiges Sommerkind ist und am liebsten heiss hat, ist sie unterwegs als Kältesystemmonteurin. Zusammen mit dem Andi, der diesen Job schon lange macht. Er schaut dafür, dass unter anderem alle Gefrierfächer genug kalt haben.
2: Wir gewährleisten vom Maschinenraum aus, dass die Kühlung in der Metzgerei genug kalt ist. Durchs Putzen, durchs Kontrollieren.
3: Also super ist das da noch nicht unbedingt.
2: Das kommt dann noch.
0: Ja, Selina hat dann geholfen beim Putzen und dann noch gefunden, ja mal, das ist eigentlich noch ein easy Job.
3: Das haben die da alles ausgebaut, jetzt müssen wir es putzen, dass man es noch einbauen kann.
2: Genau.
3: Klingt einfach.
2: Ja, ist es so. Ist wie Lego spielen.
0: Ja, zum Glück hat da der Andi Hilfe bekommen, weil wenn die Systeme, die kühlen, eben nicht funktionieren, dann haben wir fast nichts Schlaues zu essen. Fast alles braucht nämlich Kälte.
2: Wir haben die ganze Fleischabteilung, Transport, Kälte, Bananenreifzellen, Klimatisierung von der Büro. Das ist eigentlich ein relativ grosser Teil, ja.
0: Wie sich Selina da mit der Technik geschlagen hat, das seht ihr im Video auf Instagram. Und wenn ihr gerade noch so Produkte aus der Kälte posten wollt, geht doch in die Radio Pilatus App. Dort habt ihr nämlich genau Chancen auf 100 Franken Gutscheine von dem Migros.
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0: Guten Start, ich weiß, am 23. Wacht ich da mit der Pilatus am Morgenshow. Der Team weiss für euch, wo etwas los ist auf der Straße.
1: Ja, auf der A14 sogar Richtung Luzern zwischen Buri und der Verzweigung Rotzi hat jemand eine Panne, die Rechtsspur, die ist darum zu. Bildet doch dort bitte auch gerade einen Rettungsgast, dass er möglichst gleich gerade wieder ins Rollen kommt. Dann gehen wir auf die A1 Türen Richtung Bern zwischen Herking und der Verzweigung Lauterbach. Dort verliert er etwa 20 Minuten. Dann gehen wir noch in die Region Zürich auf dem Westring Anstatt jetzt ab Burdorf Süd bis durch Gubrist. Viel Geduld hinter Steuer und habt Sorge.
0: Es ist den ganzen Tag grau heute, kann immer wieder regnen, bei 14 Grad am Nachmittag. Morgen zusammen.

0: Wir geben euch einen richtigen Push, sei es zum Arbeiten oder zum Aushalten daheim. Und ich glaube, mit dem Hit machen wir das definitiv. Motivationsmusik noch für euch von der Ray. Where is my husband, Beb Pilatus? Und noch ganz viel mehr Musik haben wir parat. Wenn der Sommer schon keine Lust hat zum Führen kommen, holen wir halt einfach die besten Sommer jetzt raus. Macht Laune und macht Freude, Alvaro Soler. Sophia haben wir gerade parat da für euch. Und auch Musik für alle, die nach der Nachtschicht jetzt ins Bett gehen, gehen füßeln. Sienna Spyro gerade da für euch. «Die on this hill», das ist Radio Pilatus, die beste Musik.
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0: Schönen guten Morgen, Pilatesland. Es ist auch bei 9
8: Uhr. Guten Morgen, ich bin der Daniel Schmucki.
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8: Skiweltcuprennen vor der Kulisse des Matterhorns werden realistischer. Die Gemeindeversammlung von Zermatt hat grünes Licht gegeben für den Bau einer neuen Abfahrtsstrecke auf dem Gorner Grat, teilt die Gemeinde mit. Somit kann die bestehende Piste umgebaut und Wald gerodet werden. Das erste Weltcuprennen in Zermatt auf neuer Piste soll im März 2028 stattfinden. In der Gemeinde Schwyz fehlen in einzelnen Abstimmungskuverts Stimmzettel. Dies bestätigt die Gemeinde gegenüber dem Bote der Urschweiz, wenige Tage vor dem Abstimmungs- und Wahlsonntag. Demnach hat sich der Fehler beim Verpacken der Abstimmungsunterlagen ereignet. Weil nur wenige Leute betroffen seien, hat die Gemeinde Schwyz nicht aktiv über die Panne informiert. Die US-Einwanderungsbehörde ICE erhält fast 70 Milliarden Dollar. Das hat der US-Kongress entschieden. Der Entscheid im Repräsentantenhaus fiel jedoch äußerst knapp. Damit fehlt nur noch die Unterschrift von US-Präsident Donald Trump. Mit dem Geld soll die Einwanderungsbehörde ICE unter anderem die umstrittene Migrationspolitik umsetzen können. Wer in der Europäischen Union ein Produkt kauft, soll künftig oft keine gedruckte Bedienungsanleitung mehr erhalten. Darauf haben sich Vertreterinnen und Vertreter des EU-Parlaments und der Mitgliedstaaten geeinigt. Betroffen sind unter anderem Elektrovelos und Sportboote. Die Anleitungen sollen stattdessen digital zur Verfügung gestellt werden.
0: Am 2.30 Uhr schauen wir auf die Strasse mit dem Team Jakob.
9: Gerade anfangen wir auf der A14 Zug Richtung Luzern zwischen Buri und der Verzweigung Grotze. Dort hat jemand eine Panne, die eine Rechtsspur ist. Darum zu, möchte doch dort der Rettungsgast, dass er möglichst gleich wieder ins Rollen kommt. Etwa 20 Minuten mehr müssen wir einrechnen. Dann gehen wir auf die A1, wenn wir Richtung Mittelland unterwegs sind, dort zwischen Herkingen und Wangen an der Aare, wo es stockt. Ihr verliert etwa 20 Minuten. Kommt gut und sicher euch ein Ziel.
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0: ist den ganzen Tag heute grau und es kann immer wieder mal regnen. Gibt es um die 14 Grad heute am Nachmittag. Die Sonne, die sehen wir dann so ein bisschen wieder morgen und am Freitag. Es bleibt aber recht wechselhaft. Viele Wolken, die Sonne mag es ab und so ein bisschen durchdrücken. Es kann aber auch immer wieder mal regnen die nächsten zwei Tage. 19 bis 20 Grad gibt es dann.
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0: Schön, habt ihr heute den Tag mit uns zwei angefangen.
9: Mit dem Tim Jakob
0: und dem Marco Zibo.
9: Hallo zusammen.
0: Hallo.

0: 18 von 9. Schönen guten Morgen zusammen hier bei Pilatus. 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Geht euch auch so. Da sind wir bei uns genau richtig. Weil das neue Handy ist vielleicht gleich Realität für euch.
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Schöner Start im Mittwoch um 10 von 9 hier mit der Radio Pilatus. Morgen schon. Guten Morgen miteinander. Etwa 10 Minuten Geduld braucht es auf der A14, Zug Richtung Luzern, zwischen dem Rastplatz St. Katharina Nord und der Verzweigung Rotze. Und Obacht auf der A1 Zürich Richtung Bern. Höhere Rotrist liegen im Moment Sachen auf der Strasse. Der Tag heute vom Wetter her meistens bedeckter Himmel. Kommen auch am ein paar Regentropfen oben runter. 14 Grad gibt es heute am Nachmittag. Das sind jetzt One Republic und der David Guetta bei Pilatus. Hallo!

0: Zu einer berühmten Kaffeemarke sagt sie mittlerweile offiziell.
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0: Ja, und wenn wir bei Pilatus sagen, wir spielen ganz viel Musik, sagt sie auch.
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0: Dua Lipa, ein riesen Weltstar, geht da für euch in die 9. Pause, singt dich zusammen mit dem Piech, dann wäre ich gerade dies Walls bei Pilatus. Dann haben wir auch die Rockgitarre für euch. Mit einem von den ganz grossen Hits von Nickelback. Rockstar geht da für euch. Oder auch ganz aktuelle Sendung aus der Ostschweiz vom Remo Forrer geht da für euch mit Falling. Das ist Radio Pilatus, die beste Musik.
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0: Schönen guten Morgen, Pilatesland. Es ist 9 Uhr.
9: Guten Morgen, ich bin der Daniel Schmucki.
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9: Skiweltcuprennen vor der Kulisse des Matterhorns werden realistischer. Die Gemeindeversammlung von Zermatt hat grünes Licht gegeben für den Bau einer neuen Abfahrtsstrecke auf dem Gorner Grat, teilt die Gemeinde mit. Somit kann die bestehende Piste umgebaut und Wald gerodet werden. Das erste Weltcuprennen in Zermatt auf neuer Piste soll im März 2028 stattfinden. In der Gemeinde Schwyz fehlen in einzelnen Abstimmungskuverts Stimmzettel. Dies bestätigt die Gemeinde gegenüber dem Bote der Urschweiz, wenige Tage vor dem Abstimmungs- und Wahlsonntag. Demnach hat sich der Fehler beim Verpacken der Abstimmungsunterlagen ereignet. Weil nur wenige Leute betroffen seien, hat die Gemeinde Schwyz nicht aktiv über die Panne informiert. Der diesjährige Mai geht als weltweit zweitwärmster Mai seit Beginn der Aufzeichnungen in die Geschichtsbücher ein. Das zeigt eine Auswertung des europäischen Klimadienstes Copernicus. Demnach sorgte eine außergewöhnlich frühe Hitzewelle für zahlreiche Temperaturrekorde. Besonders Frankreich, Großbritannien, Irland und Portugal hätten unter den extremen Bedingungen gelitten. Europa wird erstmals mit einem eigenen Astronauten beim NASA-Mondprogramm dabei sein. Der Italiener Luca Parmitano ist einer von insgesamt 4 Astronauten bei der Artemis-3-Mission, teilt die NASA mit. Die restlichen 3 stammen aus den USA. Die Artemis-Mission soll kommendes Jahr starten, allerdings nicht zum Mond, sondern nur zu Tests in eine Erdumlaufbahn.
0: Das Verkehrsupdate am 2 ab 9 Uhr mit der 1 Zürich Richtung Bern zwischen der Zwiegig Wickertal und der Aschergunst Nord liegen immer noch Sachen auf der Straße, und man fahren dort. Also Vorsicht!
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0: Bleibt heute den ganzen Tag grau und immer wieder nass bei 14 Grad am Nachmittag. Perfekt also vielleicht für den schulfreien Nachmittag, um mit den Kindern ins Kino zu gehen. Morgen und am Freitag da bleibt es noch recht wechselhaft, aber immerhin die Sonne kommt mal zwischen den vielen Wolken ab und zu durchdrücken. Es kann aber auch bei jeden Tag ab und zu mal ein paar Regentropfen geben. 19 bis 20 Grad ab jeden Tag.
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0: Und von denen gibt es ganz viel für euch, damit ihr die Pause richtig geniessen könnt. Guten Morgen zusammen.

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1: Schöne 9 Pause wünschen wir damit den Pilates morgens um 16.09 Uhr. Der Wetterbericht vor dem Sonntag, der sieht nicht so schlecht aus. Wie wär's? Da können wir auch mit Kligo geniessen am Sonntag.
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1: Hallo zusammen und guten Morgen. Mit ganz viel Musik sind wir da unterwegs. Für alle, die daheim zum Beispiel am Haushalten sind. Ich habe hier mit Michael Schulte und Aussies Pep Pilatus. Half of my heart. Natürlich haben wir auch ganz viel Musik, vor allem, die am Arbeiten sind. Zum Beispiel im Office von der Traveco Transport arbeiten dort im Moment auch der Walle. Der Walle ist letzten Samstag, haltet euch fest, am 6.6.60 geworden. Schöner Zufall, oder? Ja, und per Zufall kommt da gerade sein grosser Lieblingssitz, wie es seine Arbeitskollegin Serena geschrieben hat. Ist er ja auch nicht der Einzige, würde ich meinen. Gehört bei vielen Menschen einfach zu der besten Musik dazu. Und darum geniessen wir all zusammen die Nummern gerade von Toto mit Africa Dane. Und auch diese Nummer macht einfach Laune. Schabusi und der Mel Smith gerade für euch. Blink twice bei Pilatus. Das ist die beste Musik.
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4: Schön gehen wir mit Pilatus durch den Vormittag. Jetzt ist es 10 Uhr.
5: Ich bin der Daniel Schmucki.
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5: Weil sich National- und Ständerat bisher nicht darauf einigen konnten, wie die 13. AHV-Rente finanziert werden soll, ist es zu einer Einigungskonferenz gekommen. Diese schlägt nun eine Mischlösung vor aus höheren Lohnbeiträgen und mehr Mehrwertsteuern. Der Vorschlag orientiert sich am Modell des Ständerates. Bei den Lohnbeiträgen kommt der Ständerat dem Nationalrat jedoch entgegen. In der Gemeinde Schwyz fehlen in einzelnen Abstimmungskuverts Stimmzettel. Dies bestätigt die Gemeinde gegenüber dem Bote der Urschweiz, wenige Tage vor dem Abstimmungs- und Wahlsonntag. Demnach hat sich der Fehler beim Verpacken der Abstimmungsunterlagen ereignet. Weil nur wenige Leute betroffen seien, hat die Gemeinde Schwyz nicht aktiv über die Panne informiert. Der diesjährige Mai geht als weltweit zweitwärmster Mai seit Beginn der Aufzeichnungen in die Geschichtsbücher ein. Das zeigt eine Auswertung des europäischen Klimadienstes Copernicus. Demnach sorgte eine außergewöhnlich frühe Hitzewelle für zahlreiche Temperaturrekorde. Besonders Frankreich, Großbritannien, Irland und Portugal hätten unter den extremen Bedingungen gelitten. Europa wird erstmals mit einem eigenen Astronauten beim NASA-Mondprogramm dabei sein. Der Italiener Luca Parmitano ist einer von insgesamt 4 Astronauten bei der Artemis-3-Mission, teilt die NASA mit. Die restlichen 3 stammen aus den USA. Die Artemis-Mission soll kommendes Jahr starten, allerdings nicht zum Mond, sondern nur zu Tests in eine Erdumlaufbahn. Im Moment haben wir keine Meldungen über grössere Störungen auf den Strassen im Sendegebiet. Kommen gut und sicher ans Ziel.
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4: Eine graue und nasse Angelegenheit heute den ganzen Tag bei 11 bis 12 Grad. Jetzt noch am Vormittag 14 Grad, dann am Nachmittag, der Donnerstag und der Freitag, die dürften recht wechselhaft sein mit einem Mix aus Sonne, Wolken und Regen. Geht an beiden Tagen 19 bis 20 Grad. Dann. Schön, dass wir miteinander durch den Mittwochvormittag. Mein Name ist Tim Jakob. Hallo zusammen.
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1: Zusammen gehen wir richtig Mittag hier bei Pilatus, jetzt mit dem News-Update. Es ist 11 Uhr.
2: Ich bin der Daniel Schmucki.
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2: In der Schweiz werden so wenig Kinder geboren wie noch nie. Dies, weil sich immer mehr junge Menschen bewusst gegen Kinder entscheiden, wie eine Studie der Universität Zürich zeigt. Gleichzeitig sind jene Frauen, die Kinder kriegen, immer älter bei der Geburt des ersten Kindes. Für weitere Geburten fehlt ihnen daher häufig die Zeit, so die Studienautoren. Weil sich National- und Ständerat bisher nicht darauf einigen konnten, wie die 13. AHV-Rente finanziert werden soll, ist es zu einer Einigungskonferenz gekommen. Diese schlägt nun eine Mischlösung vor aus höheren Lohnbeiträgen und mehr Mehrwertsteuern. Der Vorschlag orientiert sich am Modell des Ständerates. Bei den Lohnbeiträgen kommt der Ständerat dem Nationalrat jedoch entgegen. Windräder könnten deutlich vogelfreundlicher betrieben werden. Zu diesem Schluss kommt eine Studie der Forschungsanstalt für Wald, Schnee und Landschaft. Demnach könnten Windräder während starker Vogelzüge gezielt abgeschaltet werden. So ließen sich rund die Hälfte der möglichen Vogelkollisionen verhindern. Zudem wären die Einbußen bei der Stromproduktion klein. Kurz vor dem Start der Fußball-WM haben in Mexiko-Stadt tausende Lehrpersonen die Zufahrt zum Aztekenstadion blockiert. Mit dieser Aktion fordern sie unter anderem höhere Löhne. Die mexikanische Präsidentin betonte, das morgige Eröffnungsspiel der Fußball-WM sei durch die Proteste nicht in Gefahr und finde wie geplant statt. Im Moment haben wir keine Meldungen über grössere Störungen auf den Strassen im Sendegebiet, kommen gut und sicher ans Ziel.
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1: Eine graue und nasse Angelegenheit heute den ganzen Tag bei 11 bis 12 Grad. Jetzt noch am Vormittag 14 Grad, dann am Nachmittag, der Donnerstag und der Freitag, die dürften recht wechselhaft sein mit einem Mix aus Sonne, Wolken und Regen. Geht an beiden Tagen 19 bis 20 Grad. Dann.
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1: Zusammen, richtig, Mittwochmittag. Cool sind wir da.
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0: Woche Mittwochvormittag. Hallo bei Pilatus, wo unsere Nicole Marquardt ready ist mit etwas, was uns alle kann betreffen kann.
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2: Früher oder später ist es bei vielen ein Thema Arthrose. Ab 65 ist sogar ein Drittel der Männer betroffen und jede zweite Frau. Aber was ist das eigentlich genau, Arthrose? Der Dr. Jörg Bucher, Chefarzt der Orthopädie am Luzerner Kantonsspital Wollhausen.
3: Arthrose ist eine Gelenksabnützung, die durch Verbrauch des Gelenks entsteht.
2: Ja, und das gibt es immer mehr.
3: Ja, wir merken das. Die Leute werden älter, das ist das eine. Und es ist halt wie ein Pneu, wo man abfährt. Irgendwann ist das Gelenk durch und kaputt. Und die Leute werden älter. Und so brauchen sie heutzutage Therapien. Sie sind auch aktiver und wünschen natürlich, beweglich zu bleiben, auch im Alter.
2: Und weil die Leute immer aktiver sind, gibt es auch mehr Arthrose. Aber die entsteht nicht nur durch die Bewegung, sondern es gibt auch ganz viele andere Gründe.
3: Also es gibt Fehlformen an Gelenken, die von Geburt auftreten oder wo man erwirbt später. Es können Gelenksinfekte zu Arthrose führen. Da geht der Knorpel sehr schnell kaputt. Oder auch Unfälle, die eine Gelenkzerstörung gemacht haben, wo dann nicht mehr ganz so ist, wie es früher war.
2: Wichtig trotz allem, man muss in Bewegung bleiben.
3: Ja, also das Gelenk schmiert sich selber durch Gelenksflüssigkeit und ernährt sich aus der. Und darum ist Bewegung wichtig. Es soll eine angepasste Bewegung sein. Also man soll eine geführte Bewegung machen. Velofahren ist zum Beispiel sehr gut oder Schwimmen. Und im Alter halt weniger gut sind so Stop-and-Go-Sportarten wie Fußball oder ganz verrückte Sachen wie Fallschirmspringen oder so Zeug. Das ist vielleicht ein bisschen gefährlich.
2: Therapieren kann man Arthrose auf ganz verschiedene Arten.
3: Also das erste ist sicher eine konventionelle Schmerztherapie mit einem Entzündungshemmer. Dann gibt es sogenannte Injektionstherapien, zum Beispiel Cortison oder Hyaluronsäure, das ist Gelenkschmiere, die man spritzen kann, oder sogar Eigenblut, das man spritzen kann. Physiotherapie, um beweglich zu bleiben, und es gibt noch viele andere Sachen.
2: Ja, nicht zuletzt kann man natürlich auch operieren.
3: Man kann die mechanische Störung versuchen aufzuheben, indem man Fehlstellungen oder Achskorrekturen macht. Manchmal braucht es eine Versteifungsoperation, das ist häufig am unteren Sprunggelenk, am Handgelenk oder in der Wirbelsäule der Fall. Und dann gibt es natürlich künstliche Gelenke, die vor allem an der Hüfte und am Knie, aber auch am OSG, Ellbogen und Schultern, können eingesetzt werden.
2: So der Dr. Jörg Bucher, Chefarzt der Orthopädie am Luzerner Kantonsspital Wollhausen. Zum Thema Arthrose gibt es am 16. Juni einen Infoabend im Hörsaal vom Luzerner Kantonsspital.
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zusammen durch einen Mittwoch bei Pilatus, wo wir noch schnell reden müssen. Den Monat Juni haben wir, oder? So gleich Mittag in der Prüfungsphase an der Kante, in der Uni, der Berufsschule, in der Lehre. Einfach Stress pur. Und ja, okay, verstanden. Früher anfangen lernen wäre vielleicht gegangen, aber es war einfach viel zu gut Wetter im Mai, sind wir ehrlich. Darum müssen Sie jetzt halt ein paar Abendgeschichten richten. Und ein bisschen Zuspruch vom Mann im Radio hilft vielleicht auch noch so ein bisschen. Ihr schafft das, kein Floskel, ich meine es. Kennen Sie ja auch selber. Liebe Grüße als Kollege Stanz an dieser Stelle. Darum im Namen vom ganzen Pilatusland. Gebt alles. Schlafet genug.

0: Zusammen stehen wir an vor der Mikrowelle. Am Mittag um 12 Uhr, da bei Pilatus. Guten allerseits.
1: Für euch im Studio und Lara Kühne.
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1: In der Schweiz werden so wenig Kinder geboren wie noch nie. Dies, weil sich immer mehr junge Menschen bewusst gegen Kinder entscheiden, wie eine Studie der Universität Zürich zeigt. Gleichzeitig sind jene Frauen, die Kinder kriegen, immer älter bei der Geburt des ersten Kindes. Für weitere Geburten fehle ihnen daher häufig die Zeit, so die Studienautoren. Die Verhandlungen über die Zusatzzölle zwischen der Schweiz und den USA sind fast abgeschlossen. Das Wirtschaftsdepartement rechnet mit einer Einigung noch vor den Sommerferien, schreibt der Tagesanzeiger. Der Bund rechnet aber bereits mit weiteren Strafzöllen, diesmal wegen industrieller Überkapazitäten der Schweiz. Windräder könnten deutlich vogelfreundlicher betrieben werden. Zu diesem Schluss kommt eine Studie der Forschungsanstalt für Wald, Schnee und Landschaft. Demnach könnten Windräder während starker Vögelzüge gezielt abgeschaltet werden. So ließen sich rund die Hälfte der möglichen Vogelkollisionen verhindern. Zudem wären die Einbußen bei der Stromproduktion klein. Der Streit um das Luxram-Gebäude in Artgoldau geht weiter. Der Schweizer und der nationale Heimatschutz wehren sich erneut gegen den geplanten Abbruch der ehemaligen Glühbirnenfabrik. Außerdem verlangen sie den Ausstand des gesamten Gemeinderates von Art. Die Gemeinde möchte auf dem Areal ein neues Quartier bauen. Der Heimatschutz will das Gebäude als Zeugnis der Industriegeschichte erhalten. Kurz vor dem Start der Fußball-WM haben in Mexiko-Stadt tausende Lehrpersonen die Zufahrt zum Aztekenstadion blockiert. Mit dieser Aktion fordern sie unter anderem höhere Löhne. Die mexikanische Präsidentin betonte, das morgige Eröffnungsspiel der Fußball-WM sei durch die Proteste nicht in Gefahr und finde wie geplant statt. Es hat einen Unfall auf der A2 Luzern-Basel zwischen Rotenburg und Sembach. Die linke Spur steht im Moment zu. Darum haben wir auch ein bisschen Stau. Sonst sieht es aber gut aus. Rundum habe ich Sorge unterwegs.
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0: Zum Mittag im Schermen ist sicher keine schlechte Idee. Es bleibt den ganzen Tag grau und kann eben auch immer mal wieder kommen. Regnen bei 14 Grad, dann am Nachmittag maximal. Der Donnerstag und der Freitag dürften recht wechselhaft sein. Mit einem Mix aus Sonnenwolken und Regen gibt es dann 19 bis 20 Grad an beiden Tagen. Mittagessen zu der Olivia Dingratz und mit mir, Tim Jakob. Einen guten.
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7: Das ist ne. Euer Mittag hier bei Pilatus. Jetzt ist es 12:30.
8: Für euch im Studio und Laura Kühne.
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8: Die Verhandlungen über die Zusatzzölle zwischen der Schweiz und den USA sind fast abgeschlossen. Das Wirtschaftsdepartement rechnet mit einer Einigung noch vor den Sommerferien, schreibt der Tagesanzeiger. Der Bund rechnet aber bereits mit weiteren Strafzöllen, diesmal wegen industrieller Überkapazitäten der Schweiz. Windräder könnten deutlich vogelfreundlicher betrieben werden. Zu diesem Schluss kommt eine Studie der Forschungsanstalt für Wald, Schnee und Landschaft. Demnach könnten Windräder während starker Vögelzüge gezielt abgeschaltet werden. So ließen sich rund die Hälfte der möglichen Vogelkollisionen verhindern. Zudem wären die Einbußen bei der Stromproduktion klein. Der Streit um das Luxram-Gebäude in Artgoldau geht weiter. Der Schweizer und der nationale Heimatschutz wehren sich erneut gegen den geplanten Abbruch der ehemaligen Glühbirnenfabrik. Außerdem verlangen sie den Ausstand des gesamten Gemeinderates von Art. Die Gemeinde möchte auf dem Areal ein neues Quartier bauen. Der Heimatschutz will das Gebäude als Zeugnis der Industriegeschichte erhalten. Kurz vor dem Start der Fußball-WM haben in Mexiko-Stadt tausende Lehrpersonen die Zufahrt zum Aztekenstadion blockiert. Mit dieser Aktion fordern sie unter anderem höhere Löhne. Die mexikanische Präsidentin betonte, das morgige Eröffnungsspiel der Fußball-WM sei durch die Proteste nicht in Gefahr und finde wie geplant statt. Nix nada niente los an diesem Mittwoch. Kommt gut und sicher euer Ziel.
7: Das Mittag im Schermen ist sicher keine schlechte Idee. Es bleibt den ganzen Tag grau und kann eben auch immer mal wieder kommen. Regnen bei 14 Grad, dann am Nachmittag maximal. Der Donnerstag und der Freitag dürften recht wechselhaft sein. Mit einem Mix aus Sonnenwolken und Regen gibt es dann 19 bis 20 Grad an beiden Tagen.
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7: Cool dürfen wir miteinander zu Mittag essen. Schön sind ihr da.
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0: Guten Mittag zusammen, Pilatus da. Und ja, wie wäre es jetzt vielleicht gerade so mit frischer Bergluft, so mal aus dem Büro einfach mal Tag ohne Plan, all zusammen hoch über dem Pilatusland?
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9: Hoffen, ihr habt gut gegessen und sind ready für den Nachmittag. Hallo Pilatusland, es ist eins.
10: Für euch im Studio und Laura Kühne.
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10: Die Verhandlungen über die Zusatzzölle zwischen der Schweiz und den USA sind fast abgeschlossen. Das Wirtschaftsdepartement rechnet mit einer Einigung noch vor den Sommerferien, schreibt der Tagesanzeiger. Der Bund rechnet aber bereits mit weiteren Strafzöllen, diesmal wegen industrieller Überkapazitäten der Schweiz. In der Schweiz werden so wenig Kinder geboren wie noch nie. Dies, weil sich immer mehr junge Menschen bewusst gegen Kinder entscheiden, wie eine Studie der Universität Zürich zeigt. Gleichzeitig sind jene Frauen, die Kinder kriegen, immer älter bei der Geburt des ersten Kindes. Für weitere Geburten fehle ihnen daher häufig die Zeit, so die Studienautoren. Windräder könnten deutlich vogelfreundlicher betrieben werden. Zu diesem Schluss kommt eine Studie der Forschungsanstalt für Wald, Schnee und Landschaft. Demnach könnten Windräder während starker Vögelzüge gezielt abgeschaltet werden. So ließen sich rund die Hälfte der möglichen Vogelkollisionen verhindern. Zudem wären die Einbußen bei der Stromproduktion klein. Der Streit um das Luxraumgebäude in Artgoldau geht weiter. Der Schweizer und der nationale Heimatschutz wehren sich erneut gegen den geplanten Abbruch der ehemaligen Glühbirnenfabrik. Außerdem verlangen sie den Ausstand des gesamten Gemeinderates von Art. Die Gemeinde möchte auf dem Areal ein neues Quartier bauen. Der Heimatschutz will das Gebäude als Zeugnis der Industriegeschichte erhalten. Kurz vor dem Start der Fußball-WM haben in Mexiko-Stadt tausende Lehrpersonen die Zufahrt zum Aztekenstadion blockiert. Mit dieser Aktion fordern sie unter anderem höhere Löhne. Die mexikanische Präsidentin betonte, das morgige Eröffnungsspiel der Fußball-WM sei durch die Proteste nicht in Gefahr und finde wie geplant statt. Nix na niente los an diesem Mittwoch. Kommt gut und sicher euch ein Ziel.
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9: Ja, es ist eine graue Geschichte heute. Kann auch immer mal wieder regnen bei 14 Grad. Jetzt am Nachmittag maximal, denn morgen und am Freitag dürfte es recht wechselhaft sein mit einem Mix aus Sonne und Wolken. Gibt ab und zu auch mal noch einen Spritz Regen dazu. Bei um die 19 bis 20 Grad, dann an beiden Tagen. Der schulfreie Mittwochnachmittag mit mir, Tim Jakob. Geniessen Sie!

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3: Zusammen mit der besten Musik und gut informiert durch den Nachmittag. Hallo Pilatusland, jetzt ist es 2.
4: Für euch im Studio und Laura Kühne.
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6: Der Soziologe und Politiker Sean Ziegler ist im Alter von 92 Jahren in Genf gestorben. Das hat seine Familie dem Westschweizer Radio und Fernsehen RTS bestätigt. Sean Ziegler saß mit einem 4-jährigen Unterbruch zwischen 1967 und 1999 für die SP im Nationalrat. Außerdem war er UNO-Sonderberichterstatter für das Recht auf Nahrung. Zecken haben Hochsaison. Die Zahl der durch Zecken verursachten Erkrankungen steigen. Das zeigen die Zahlen des Bundesamtes für Gesundheit. In der Schweiz wird immer häufiger eine neue Zeckenart beobachtet, die Hyalomma-Zecke. Sie kann unter anderem das Krim-Kongo-Fieber übertragen, welche im schlimmsten Fall zu Organversagen führen kann. Das Risiko in der Schweiz sei jedoch sehr gering, erklärt Virologe Gornel Frevel.
7: Und es ist aber so, dass vor allem in Mitteleuropa das Krim-Kongo-Fiebervirus noch gar nie nachgewiesen werden konnte in den Hyalomma-Zecken, die es bei uns gibt.
6: Durch den Klimawandel steige trotzdem die Gefahr durch Zecken. Neue Arten könnten sich ansiedeln. Hochspannungsstromleitungen sollen in der Schweiz grundsätzlich in der Luft hängen und nicht in den Boden verlegt werden. Das hat nach dem Nationalrat auch der Ständerat beschlossen. Sogenannte Freileitungen seien günstiger und könnten rascher gebaut werden, hieß es. Das Schweizer Stromnetz ist in die Jahre gekommen und viele Hochspannungsleitungen müssen ersetzt werden. In der Zentralschweiz macht die Armee in den nächsten Tagen eine große Sanitätsübung, zusammen mit Soldaten der US Army. Geübt wird vor allem im Raum 7, Einsiedeln, Rotenturm, Schattdorf und Stanz. Trainiert wird bei den Einsätzen die Erstversorgung von Verletzten, der Transport und die weitere Behandlung im Spital.
4: Gute Viertelstunde bis 20 Minuten verliert ihr im Moment auf dem Zürcher Westring Richtung St. Gallen zwischen Urdorf Süd und dem Gobristunnel. Sonst sieht es aber gut aus. Habt Sorge unterwegs.
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3: Ja, es ist eine graue Geschichte heute. Kann auch immer mal wieder regnen bei 14 Grad. Jetzt am Nachmittag maximal, dann morgen und am Freitag dürfte es recht wechselhaft sein mit einem Mix aus Sonne und Wolken. Gibt ab und zu auch mal noch einen Spritz Regen dazu. Bei um die 19 bis 20 Grad, dann an beiden Tagen.
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3: Das ist euer Mittwochnachmittag. Gutes Arbeiten allen, die tun.
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0: Mit Raven Lenay gehen wir durch den Mittwochnachmittag. Pilatus hier mit ganz viel Musik. Sie singt mit so viel Herz. Einfach eine aufgeweckte Person. Macht Freude, ist für euch da. Die Olivia Dean mit Man I Need. James Morrison und Nelly Furtado. Wunderbares Duett mit Broken Strings. Und der aktuelle Hit aus der Schweiz kommt vom Niklas. As I Am. All die Hits nur hier für euch am Mittwochnachmittag. 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
0: Hallo Pilatusland, ich hoffe, ihr seid gut drauf. Das ist euer Mittwochnachmittag mit 12 Grad in Luzern, kurz nach der 3.
4: Für euch im Studio die Laura Kühne.
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4: Die Schweiz gilt als Hochrisikogebiet für Zecken. Laut dem Tagesanzeiger gibt es durch den Klimawandel und der steigenden Temperaturen immer mehr Zecken und Zeckenarten. Deshalb solle man sich vor Zecken schützen, sagt der Virologe Gornel Freffel.
6: In erster Linie durch gute Kleidung. Vielleicht gibt es auch chemische Mittel, die man anwenden kann. Bei uns empfiehlt es sich auf jeden Fall, sich zu impfen lassen gegen FSME-Viren. Das ist eine sehr gute Impfung, die auch lange anhebt.
4: In der Schweiz wird immer häufiger eine neue Zeckenart beobachtet, die Hyalomazecke. Sie kann unter anderem das Krim-Kongo-Fieber übertragen, das im schlimmsten Fall zu Organversagen führen kann. Der Soziologe und Politiker Sean Ziegler ist im Alter von 92 Jahren in Genf gestorben. Das hat seine Familie dem Westschweizer Radio und Fernsehen RTS bestätigt. Sean Ziegler saß mit einem vierjährigen Unterbruch zwischen 1967 und 1999 für die SP im Nationalrat. Außerdem war er UNO-Sonderberichterstatter für das Recht auf Nahrung. Hochspannungsstromleitungen sollen in der Schweiz grundsätzlich in der Luft hängen und nicht in den Boden verlegt werden. Das hat nach dem Nationalrat auch der Ständerat beschlossen. Sogenannte Freileitungen seien günstiger und könnten rascher gebaut werden, hieß es. Das Schweizer Stromnetz ist in die Jahre gekommen und viele Hochspannungsleitungen müssen ersetzt werden. In der Zentralschweiz macht die Armee in den nächsten Tagen eine große Sanitätsübung, zusammen mit Soldaten der US Army. Geübt wird vor allem im Raum 7, Einsiedeln, Rotenturm, Schattdorf und Stans. Trainiert wird bei den Einsätzen die Erstversorgung von Verletzten, der Transport und die weitere Behandlung im Spital.
0: Aufpassen am 3 ab 3, gerade Meldungen von der A2, und zwar Richtung Basel zwischen Sursi und Dagmersellen. Aufpassen, dort hat es Sachen auf der Autobahn, die dort definitiv nicht hingehören. Vorsichtig fahren an dieser Stelle. Und es stockt auch Richtung Zürich im Westring an Burdorf Süd. Da braucht ihr mindestens 20 Minuten länger Richtung Zürich. Gute Fahrt euch!
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0: Ja, viel Wolken heute am Nachmittag, immer wieder nass und auch gegen den Feierabend und in der Nacht selber im Pilatusland regnet es immer wieder. Das mit um die 12 bis 14 Grad heute und auch morgen viel Wolken den ganzen Tag. Nur wenig Sonne. Wir starten morgen mit um die 9 bis 10 Grad im Tag. Bis zu 18 Grad gibt es den Verlauf am Nachmittag, aber es sieht gut aus. Je näher dass wir ans Wochenende hinkommen, umso besser wird es.
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0: Und mit der wunderbaren jetzt Olivia Dean für euch.
5: Die

Pilatus, da am Mittwochnachmittag. 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

0: Mittwochnachmittag mit Pilatus und ganz, ganz viel Musik für euch. Das ist ein Sound aus dem Norden. Sound aus Oslo vom Aiden Feuer und Hello Radio. Die Motivation, wenn ihr gerade so in einem Nachmittagstief sind, vom Tyre Cruise und Dynamite. Und Sabrina Carpenter mischelt mit in der nächsten Viertelstunde. Pilatus mit Taste, Pilatus da mit der besten Musik an dem nassen Mittwochnachmittag. Hallo zusammen.
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0: Mittwochnachmittag, 9 vor 4. Und es kribbelt langsam. Es geht nicht mehr lang. Morgen geht's los. Fußball-Weltmeisterschaft steht an. Es ist ja wirklich der Wahnsinn, weil morgen eskalieren wir wieder.
1: Ich flippe aus!
0: Genau so töne ich mich auch vor dem Fernsehen. Ungelogen. Die Schweizer Nazi spielt am Samstag das erste Gruppenspiel, das von dieser WM hoffentlich auch mit der richtigen Stimmung aufkommt. Und musiktechnisch werden wir auch belohnt für gute Stimmung. Weil was wäre eine WM ohne gute WM-Songs? Und jemand, der das studiert hat, den Master quasi hat in WM-Songs, ist Shakira mit Waka Waka 2010, mit La La La 2014. Und wir sagen ja, alle guten Dinge sind drei. Dai Dai, der offizielle WM-Song von diesem Jahr. Und auch wieder von der Shakira zusammen mit Burna Boy. Und da geht's jetzt für euch, um euch so richtig einheizen und warm machen für die WM, die morgen losgeht. Das ist die beste Musik und ganz frischer Sound für euch am Nachmittag. Shakira featuring Burna Boy, Die.

0: Der Mittwoch mit Pilatus und ganz viel Musik. Don't worry. Das ist der Sound von der Leonie. Wir sind vollpackt mit Michis. Der Michi Jackson. Der Radio Pilatus Classic hat Billie Jean gerade da. Und sie sind einfach zuckersüß zusammen, wenn sie live spielen, sage ich euch. Kollege, aber sie fühlen sich abends wie Brüder. Der Miles Smith und der Niall Horan. Drive safe. Alle Hits, nur hier für euch bei Pilatus. Ihr könnt es, wie gewohnt, die beste Musik.
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0: 11 Grad aktuell zu Luzern, euch am Mittwoch mit Pilatus, kurz nach der 4.
4: Für euch im Studio die Laura Kühne.
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4: Die Finanzierung der 13. AHV-Rente ist einen Schritt weiter. Die Einigungskonferenz von National- und Ständerat schlägt vor, die AHV mit höheren Lohnbeiträgen und einer höheren Mehrwertsteuer zu finanzieren. Das sei ein falscher Ansatz, sagt aber die Zürcher FDP-Nationalrätin Regine Sauter.
5: Die FDP wird das klar ablehnen, weil man einmal mehr den Leuten ins Portemonnaie langt, man tut Steuern und Abgaben erhöhen, statt dass man auch mal dafür wird strukturell sanieren, und das lehnen wir ab.
4: Beide Räte müssen aber den Vorschlag nochmals abstimmen. Unabhängig davon wird die 13. erstmals im Dezember ausbezahlt. Ohne zusätzliche Finanzierung würde die AHV schon ab 2029 rote Zahlen schreiben. Ob es mit einer Ehe klappt, hat viel mit dem Beruf zu tun. Das zeigt eine neue Auswertung des Bundesamts für Statistik. Beispielsweise Bauern oder Ernährungsberaterinnen lassen sich weniger scheiden, während der Wert bei Tierpflegerinnen und Barkeepern mehr als doppelt so hoch ist. Hilfskräfte haben außerdem im Durchschnitt höhere Scheidungsquoten als Führungskräfte. Viele Schweizerinnen und Schweizer sehen US-Präsident Donald Trump kritisch. Laut einer Umfrage des Außendepartements betrachtet mehr als ein Drittel der Bevölkerung Trump als Gegner oder Rivalen. Das sind deutlich mehr als noch vor einem halben Jahr. Als Gründe gelten unter anderem seine Zollpolitik und seine Haltung gegenüber internationalen Organisationen. Zwischen Emmenbrücke und Luzern soll eine neue Veloroute entstehen. Kanton, Stadt und die Gemeinde Emmen prüfen derzeit eine Verbindung vom Seetalplatz bis zur Bruchstrasse. Sie soll das Velofahren attraktiver und sicherer machen. Hintergrund ist unter anderem, dass der heutige Weg entlang der Reuss nicht ausgebaut werden kann.
0: Schön sind ihr bei uns, haben wir 3 ab 4 in die Übersicht. Wenn ihr Probleme habt auf der A14 Richtung Luzern, da stocken schon Abgiesiker hoch bis zu der Verzweigung Rotsee. Und auch Richtung Zürich beim Westring klemmt es von guten 20 Minuten an Bauernhof Süd. Kommen wir gut ans Ziel.
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0: Tibi Jakob, wann bist du zuletzt im Kino gewesen?
6: Boah, lang her. Viel zu lang eigentlich.
0: Sag schnell, so.
6: Ja, sicher ein halbes Jahr. Sicher ein halbes Jahr. Aber weißt du was, ich glaube, es wäre heute der Tag.
0: Das habe ich rauswählen. Super Kinowetter, Tim. Du kannst den einen oder anderen Film reinziehen. Ja, vielleicht eher heute auch mit diesen nassen Aussichten und 14 Grad heute am Nachmittag und auch morgen viel Wolken den ganzen Tag, nur ein bisschen Sonne. Startet immer morgen um die 9 Grad bis zu 18 Grad dann im Verlauf vom Nachmittag.
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0: Viel Spass, wenn ihr jetzt gerade Kinotickets bucht. Habt Sorge.

0: Der Miles Smith und der Niall Horn wünschen eine gute Fahrt. Drive safe bei Pilatus, 17 ab 4.
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0: Der PC fährt langsam ab. Und Huntrix macht sich bereit. Die fahren rauf, gerade in wenigen Augenblicken mit Golden. Mit ganz viel Power Richtung Feuer ab und der Britney Spears. Ups, I did it again. Ein guter Start in die Abend- und Nachtschicht. Für all die, die ins Eck müssen, mit dem Stress und dem Zion. Die Hit-Single How to Heal. All das für euch gerade oben, Pilatus. 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
0: Hallo Pilatusland, willkommen im Feierabend bei 11 Grad zu Luzern. Kurz nach der halben 5 ist es.
9: Für euch im Studio und Lara Kühne.
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9: Viele Schweizerinnen und Schweizer sehen US-Präsident Donald Trump kritisch. Laut einer Umfrage des Außendepartements betrachtet mehr als ein Drittel der Bevölkerung Trump als Gegner oder Rivalen. Das sind deutlich mehr als noch vor einem halben Jahr. Als Gründe gelten unter anderem seine Zollpolitik und seine Haltung gegenüber internationalen Organisationen. Ob es mit einer Ehe klappt, hat viel mit dem Beruf zu tun. Das zeigt eine neue Auswertung des Bundesamts für Statistik. Beispielsweise Bauern oder Ernährungsberaterinnen lassen sich weniger scheiden, während der Wert bei Tierpflegerinnen und Barkeepern mehr als doppelt so hoch ist. Hilfskräfte haben außerdem im Durchschnitt höhere Scheidungsquoten als Führungskräfte. Online-Händler wie Temu oder Shein sollen Schweizer Vorschriften nicht mehr umgehen können. Der Nationalrat hat einen Vorstoß angenommen, der strengere Vorgaben für solche Anbieter verlangt. Heute können diese Produkte anbieten, welche die gesetzlichen Sicherheitsanforderungen der Schweiz nicht erfüllen. Zwischen Emmenbrücke und Luzern soll eine neue Veloroute entstehen. Kanton, Stadt und die Gemeinde Emmen prüfen derzeit eine Verbindung vom Seetalplatz bis zur Bruchstrasse. Sie soll das Velofahren attraktiver und sicherer machen. Hintergrund ist unter anderem, dass der heutige Weg entlang der Reuss nicht ausgebaut werden kann.
0: Die Übersicht von unterwegs am 2 über halb 5 Geduld einpacken auf der A14 Richtung Luzern. Hier stocken zum Staus auf mehreren Abschnitten, zusammengefasst rund 15 Minuten. Ab Gysikerow bis führen zu der Verzweigung Rotsee. Auch ein bisschen Stop and Go zeigt es uns auch auf der A2 Richtung Luzern, ab dem Schlundtunnel bis führen auf die Ausfahrt Luzern und dann weiter bis zur Verzweigung Rotsee. Dann Richtung Zürich ebenfalls noch Probleme. Hier stocken es von guten 25 Minuten beim Westring Richtung Zürich. Kommen gut ans Ziel.
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0: Ja, jetzt hier und da noch nass, aber es beruhigt sich nach und nach gegen oben und dafür oben und gibt es immer mehr trockene Abschnitte. Die Wolken die bleiben aber. Viel Wolken auch das Thema morgen den ganzen Tag. Nur wenig Sonne morgen am Donnerstag. Wir starten mit um die 9 bis 10 Grad im Tag und die Temperaturen gehen noch ein bisschen obsi, um die 17 bis 18 Grad am Nachmittag.
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0: Und langsam wünschen wir euch einen guten Feierabend.

0: Ja, richtig, für oben mit Pilatus. Und der Song, der gerade nachher kommt, den verbinde ich persönlich mit Party, Schulabschluss, Studium fertig. Einfach einen guten Abend mit den Lieblingsmenschen. Fam Grato mit We Are Young, parat gemacht. Zuerst aber noch zu dem, wo ihr euch quasi etwas wünschen könnt.
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0: Noemi Besagrotto. Pilatus auf dem Weg in Feuroben. Mit Hear Me. Sie sind ein Inbegriff für 2000er Rock. Und wir spielen die Luftgitarre dazu. Kings of Leon mit Sex on Fire. Und das im Fastboy. Wave. So tönen wir für euch am Mittwoch oben, euch am Feuer oben mit der besten Musik.
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0: Einen guten Feierabend euch, das ist der Mittwoch am 5 Uhr. Wir haben gerade Verkehrsmeldung bekommen von einem Unfall auf der A2 zwischen Lopper und Kriens. Ist eine Spur zu und es geht schon mindestens 3/4 Stunde länger. Alle Verkehrsupdates in weniger als 2 Minuten. Es ist 5 Uhr.
14: Ich bin Laura Kühne, guten Abend miteinander.
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14: Die Finanzierung der 13. AHV-Rente ist einen Schritt weiter. Die Einigungskonferenz von National- und Ständerat schlägt vor, die AHV mit höheren Lohnbeiträgen und einer höheren Mehrwertsteuer zu finanzieren. Es sei wichtig, endlich eine Einigung zu finden, sagt der Obwaldner Mitte-Ständerat Erich Ettlin.
15: Wir haben die Verantwortung als Parlamentarier für diesen Volksentscheid, die Konsequenz umzusetzen und zu finanzieren. Und das liegt auf dem Tisch, wir müssen nur noch Ja sagen.
14: Beide Räte müssen über den Vorschlag nochmals abstimmen. Unabhängig davon wird die 13. erstmals im Dezember ausbezahlt. Ohne zusätzliche Finanzierung würde die AHV schon ab 2029 rote Zahlen schreiben. Viele Schweizerinnen und Schweizer sehen US-Präsident Donald Trump kritisch. Laut einer Umfrage des Außendepartements betrachtet mehr als ein Drittel der Bevölkerung Trump als Gegner oder Rivalen. Das sind deutlich mehr als noch vor einem halben Jahr. Als Gründe gelten unter anderem seine Zollpolitik und seine Haltung gegenüber internationalen Organisationen. Ob es mit einer Ehe klappt, hat viel mit dem Beruf zu tun. Das zeigt eine neue Auswertung des Bundesamts für Statistik. Beispielsweise Bauern oder Ernährungsberaterinnen lassen sich weniger scheiden, während der Wert bei Tierpflegerinnen und Barkeepern mehr als doppelt so hoch ist. Hilfskräfte haben außerdem im Durchschnitt höhere Scheidungsquoten als Führungskräfte. Zwischen Emmenbrücke und Luzern soll eine neue Veloroute entstehen. Kanton, Stadt und die Gemeinde Emmen prüfen derzeit eine Verbindung vom Seetalplatz bis zur Bruchstrasse. Sie soll das Velofahren attraktiver und sicherer machen. Hintergrund ist unter anderem, dass der heutige Weg entlang der Reuss nicht ausgebaut werden kann.
0: Verkehrsübersicht am 2 ab 5 Uhr. Wie vorher gerade gesagt, haben wir einen Unfall auf der A2 Richtung Luzern. Da klemmt es ab der Verzweigung Lopper bis vor auf Luzern-Kriens. Eine Spur ist zu nach einem Unfall. Aktuell sind es 3/4 Stunde, die er verliert. Viele sind beim Schlunkkreisel schon ausgewichen via Horb und Allmend. Auch dort staut es jetzt nach wie vor immer mehr. Ihr habt auch Stau auf der A14 Richtung Luzern, ab Giesikeroth bis vor zu der Zwiege Grotze. Auf mehreren Abschnitten geht es schon mindestens 15 bis 20 Minuten länger. Feierabendverkehr auch auf diversen Hauptstrassen in der Stadt Luzern und auch zwischen Dieriken und Buri Klemz Richtung Wollhausen ins Zentrum hinein braucht er ebenfalls Geduld.
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0: Auf dem Weg in Feierabend sieht es wettermässig immer besser aus. Also die Wolken bleiben. Das ist nichts Neues. Es ist aber mehr trocken. Morgen ebenfalls viel Wolken den ganzen Tag und nur wenig Sonne. Ein bisschen nass zwischendurch. Wir starten morgen mit um die 9 Grad im Tag. Bis zu 18 Grad gibt es im Verlauf vom Nachmittag.
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0: In dem Sinne, einen guten Start in den Mittwochabend. Habt Sorge.
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0: 16 ab 5 Uhr nach wie vor ein grösseres Problem auf der A2 Richtung Luzern. Bis zu 50 Minuten länger haben wir Richtung Luzern ab der Verzweigung Lopper bis für auf Luzern-Kriens. Alle Verkehrsmeldungen gerade rund 15 Minuten hier bei uns.
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0: Morgen geht's los. Langsam, aber sicher machen wir uns parat für die Fußball-Weltmeisterschaft. Wir sind parat. Die Schweizer Nazi spielt dann das erste Gruppenspiel am Samstagabend gegen Katar. Der Nazi-Spieler Djibril Sow sagt im SRF-Interview, ja, die Laune im Nazi-Team, die ist gut.
2: Wir hatten einen sehr schönen Tag gehabt. Wir konnten den Strand geniessen, Spiele machen. Auch für das Teamgefühl war es sehr gut. Und am Schluss haben wir noch ein schönes Abendessen gehabt und der Präsident hat noch ein paar Worte gesagt.
0: Ja, es ist gerade ein bisschen die Zeit, um kurz runterzufahren, damit man nachher wieder komplett rauffahren kann. Damit man parat ist für am Samstag.
2: Eben vor dem Turnier gibt's einfach sehr viel, was dazukommt, weil es eben so ein grosses Turnier ist. Und ich glaube, es tut gut, wenn wir jetzt wirklich die Woche ein bisschen runterfahren und den Fokus völlig auf den Fußball legen.
0: Ja, Fokus bei 100%. Spätestens ab morgen, dann geht's los mit der Fußball-Weltmeisterschaft. Und wo, dass ihr dann die Fußballspiele super schauen könnt, das gehört ihr unter anderem dann auch morgen in der Radio Pilatus Morgenshow.
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die traumhaft coole Stimme von Teddy Swims, Mr. Know-It-All, die aktuelle Hitsingle. Das ist die richtige Stimmung für den Feierabend. Gerade mit dem Kamerad und Hug Yourself. Laut Hals mitsingen. Können wir gerade so Fly Away von Lenny Kravitz. Elektronisch sind wir auch angehaucht. Mit Glockenbach. Magic Moments. Alle Hits parat für euch. Pepi Latus, die beste Musik.

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7: Gut informiert, richtig für Abend, das ist der Mittwoch am 1:30 bis 12 Grad in Luzern.
8: Ich bin Laura Kühne, guten Abend miteinander.
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8: Onlinehändler wie Temu oder Shein sollen Schweizer Vorschriften nicht mehr umgehen können. Der Nationalrat hat einen Vorstoß angenommen, der strengere Vorgaben für solche Anbieter verlangt. Heute können diese Produkte anbieten, welche die gesetzlichen Sicherheitsanforderungen der Schweiz nicht erfüllen. Der Luchs hat sich in der Schweiz erfolgreich angesiedelt. Sein langfristiges Überleben bleibt aber ungewiss. Das zeigt eine Untersuchung der Naturschutzorganisation WWF Schweiz. Gemäß dieser sind die meisten freilebenden Luchse durch Verkehrsunfälle gestorben. Es wurde aber auch Wilderei nachgewiesen. Im Alpen- und Juraraum leben aktuell rund 360 Luchse. Ob es mit einer Ehe klappt, hat viel mit dem Beruf zu tun. Das zeigt eine neue Auswertung des Bundesamts für Statistik. Beispielsweise Bauern oder Ernährungsberaterinnen lassen sich weniger scheiden, während der Wert bei Tierpflegerinnen und Barkeepern mehr als doppelt so hoch ist. Hilfskräfte haben außerdem im Durchschnitt höhere Scheidungsquoten als Führungskräfte. Das Gefängnis im schweizerischen Biberbruck soll stärker ausgebaut werden als geplant. Eine Kommission des Schweizer Kantonsparlaments fordert 15 zusätzliche Zellen statt der von der Regierung vorgeschlagenen 10. Sie begründet das mit Platzproblemen im Gefängnis. Der Ausbau würde neu dann rund 10,5 Millionen Franken kosten. Als nächstes entscheidet das Kantonsparlament.
7: Verkehrsübersicht am 5:30. Es braucht vor allem eins, Geduld auf der A2 Richtung Luzern. Ihr steht schon Abstandsstaat. Was für ein Zungenbrecher heute an dem Feierabend. Abstandsstaat bis vorne auf Luzern. Kriens von gut in einer Stunde. Viele wollen über die Hauptstrasse wie Almen zum Beispiel und Horb ausweichen. Keine gute Idee, auch dort Stau. Ihr braucht dementsprechend auch länger durch die Stadt Luzern durch. Auf diversen Hauptstrassen. A14, gute 25 Minuten obendrauf packen, ab der Verzweigung Rüdihof bis vorne zu der Verzweigung Rotsee. Es klemmt auf der A4 Richtung Brunnen zwischen Cham und der Verzweigung Rüdihof. Und die Meldung auch bei Wollhausen ins Zentrum. Von allen Seiten her braucht ihr ebenfalls Geduld. Eine gute Fahrt euch.
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7: Wettermässig sieht es jetzt auf dem Feuer oben ein bisschen besser aus als noch am Nachmittag. Es beruhigt sich nach und nach. Hat aber nach wie vor viele Wolken unterwegs, aber mit trockenen Abschnitt. Auch recht bewölkt ist es dann morgen Donnerstag den ganzen Tag mit nur wenig Sonne. Ein bisschen nass ist es zwischendurch. Wir starten temperaturmässig um die 9 bis 10 Grad im Tag, bis zu 18 Grad dann am Nachmittag.
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7: Einen guten Mittwoch oben wünschen wir euch.
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0: Viertel vor 6 Uhr, Pilatus da, schön sind ihr mit dabei. Und wenn ihr in diesen Sekunden gerade in den Stau reingefahren seid.
1: Wusa.
0: Nicht aufregen, wir gehen zusammen durch den Feierabend. Schön gemütlich. Ihr kommt irgendeinmal daheim an, denkt dran. Wir machen das zusammen. Ihr habt ein bisschen Zeichenverkehr auf der A2 Richtung Luzern. Ein Plus von gut einer Stunde Abstand steht bis vorne auf Luzern Zentrum. Und wenn ihr eben zu denen gehört, die nicht richtig vorwärts kommen, dann geht es bei uns mit euch zusammen vorwärts. Und das dank der aktuellen Hitsingle von Alex Warren. Nehmen wir euch mit Fever Dream. Schön sind ihr da. Und wie gesagt,

0: Der Führer bei mir Pilatus. Der Mittwoch oben mit dem Nico Santos, All Time High. Wir gehen ein bisschen, ich sage jetzt mal zurück in der Zeit, meiner Meinung nach einer der grössten Songs aus dem 2011. Und die Zehner haben ja sowieso ganz viel zu bieten gehabt. Das sind Foster the People mit Pumped Up Kicks. Und in den nächsten 20 Minuten auch Taylor Swift mit Elizabeth Taylor. Die beste Musik für euch hier oben.
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0: Schön, sind ihr mit dabei. Das ist euer Mittwochabend mit Pilatus bei 12 Grad Luzern am 6.
6: Ich bin Laura Kühne. Guten Abend miteinander.
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6: Morgen startet die Fußball-Weltmeisterschaft in Amerika. Für diese WM hat der Weltfußballverband FIFA neue Regeln eingeführt. Felix Haldimann.
8: Neu gibt es während dem Match zwei obligatorische Trinkpausen. In diesen Trinkpausen können die Fernsehsender das erste Mal an einer WM auch während dem Spiel Werbung schalten. Dann, wer die Hand vors Maul hebt beim Schwätzen, riskiert eine rote Karte. So sollen etwa rassistische Beleidigungen bestraft werden. Dazu darf der Videoschiri bei gelb-roten Karten neu eingreifen. Bei Auswechslungen soll weniger Zeit vergeudet werden. Ein ausgewechselter Spieler muss das Feld in 10 Sekunden verlassen, sonst gibt es eine Zeitstrafe für den eingewechselten Spieler. Wenn es zu lang geht bei einem Corner oder einem Einwurf, bekommt die andere Mannschaft den Bullen.
6: Beim Verkauf eines Bauernbetriebs sollen Ehepartner künftig ein Vorkaufsrecht erhalten. Das will der Nationalrat. Voraussetzung ist, dass die Ehepartnerin oder der Ehepartner den Betrieb selber weiterführen will. Mit der Änderung soll die Stellung von Bäuerinnen und Bauern innerhalb des Familienbetriebs gestärkt werden. Nun ist Ständerat am Zug. Die EU-Kommission will Europas Inseln und Küstenregionen stärken. Diese Regionen seien teilweise stark abhängig vom Tourismus, teilt sie mit. Daher sollen andere Branchen gestärkt werden. Außerdem möchte die Kommission den Umweltschutz in den Gebieten stärker fördern. Die Inseln und Küstenregionen stünden an vorderster Front im Kampf gegen den Klimawandel, den Verlust der Artenvielfalt sowie die Meeresverschmutzung.
0: Wir haben 2 ab 6 und nach wie vor, was uns beschäftigt, vor allem ist das Problem auf der A2 Richtung Luzern schon ab Stanzständer. Da geht nicht viel, aktuell über eine Stunde, wo ihr länger braucht auf der A2 ab Stanz bis vorne auf Luzern. Viele tun ab Stanz schon auf die Hauptstrasse ausweichen, aber auch dort klemmt es eigentlich überall von A nach B. Durch das haben wir auch in der Stadt Luzern unter anderem viel Feierabendverkehr und es braucht Geduld. Gilt auch in der Region Wollhaus ins Zentrum hinein, zwischen Dierig und Buri ebenfalls. Dann Stop and Go auf der A14 Richtung Luzern. Da klemmt es ab der Verzweigung Rüdjof bis für auf Verzweigung Rotsee. Verteilt von guten 15 Minuten. Eine gute und eine sichere Fahrt, wenn ihr könnt.
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0: Vereinzelt schaut jetzt die Sonne ein bisschen vor, aber die Wolken sind schon noch am längeren Hebel und das sind sie auch morgen den ganzen Tag. Nur wenig Sonne, ein bisschen nass auch zwischendurch. Zum Start die Tag, morgen Donnerstag, gibt es um die 9 bis 10 Grad, um die 18 bis 19 Grad im Verlauf vom Nachmittag. Am Freitag dann auch noch eher bewölkt, aber größtenteils trocken.
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0: Und recht einen guten Fall, so gerade zur Nacht ist es.

0: Bad Liar, gerade hier von den Imagine Dragons, 17:30.
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0: sie da, wo gerade für euch parat ist, ist eine gute Kollegin von Sam Fender und dem Louis Capaldi. Man kennt sich in der Szene. Und sie macht einfach wunderbare Sounds. Er reiht sich ein bei diesen wunderbaren Namen. Jolly Humberstone. To love somebody, grato.
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0: 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Es ist 6:30.
2: Ich bin Laura Kühne. Guten Abend miteinander.
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2: Der Luchs hat sich in der Schweiz erfolgreich angesiedelt. Sein langfristiges Überleben bleibt aber ungewiss. Das zeigt eine Untersuchung der Naturschutzorganisation WWF Schweiz. Gemäß dieser sind die meisten freilebenden Luchse durch Verkehrsunfälle gestorben. Es wurde aber auch Wilderei nachgewiesen. Im Alpen- und Juraraum leben aktuell rund 360 Luchse. Beim Verkauf eines Bauernbetriebs sollen Ehepartner künftig ein Vorkaufsrecht erhalten. Das will der Nationalrat. Voraussetzung ist, dass die Ehepartnerin oder der Ehepartner den Betrieb selber weiterführen will. Mit der Änderung soll die Stellung von Bäuerinnen und Bauern innerhalb des Familienbetriebs gestärkt werden. Nun ist Ständerat am Zug. Das Gefängnis im schweizerischen Bibelbruck soll stärker ausgebaut werden als geplant. Eine Kommission des Schweizer Kantonsparlaments fordert 15 zusätzliche Zellen statt der von der Regierung vorgeschlagenen 10. Sie begründet das mit Platzproblemen im Gefängnis. Der Ausbau

0: Bau würde neu dann rund 10,5 Millionen Franken kosten. Als nächstes entscheidet das Kantonsparlament. Die EU-Kommission will Europas Inseln und Küstenregionen stärken. Diese Regionen seien teilweise stark abhängig vom Tourismus, teilt sie mit. Daher sollen andere Branchen gestärkt werden. Außerdem möchte die Kommission den Umweltschutz in den Gebieten stärker fördern. Die Inseln und Küstenregionen stünden an vorderster Front im Kampf gegen den Klimawandel, den Verlust der Artenvielfalt sowie die Meeresverschmutzung.
1: Eins ab halb sieben. Es hat auch schon schlimmer ausgesehen auf der A2. Ihr habt noch 10 Minuten ab Standstart bis vorne auf Luzern. Es geht auch noch ein bisschen stockend voran auf der A14 Richtung Luzern. Das unter anderem, weil es jetzt gerade einen neuen Unfall gegeben hat auf der A14. Und zwar Richtung Zug zwischen Buri und Giesikeroth. Stau auf der Gegenrichtung. Ebenfalls Stop and Go auf mehreren Abschnitten. Kommen gut ans Ziel.
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1: Recht freundlich jetzt an dem Mittwoch oben, bei 13 Grad in Luzern, aber noch wie vor auch viel Wolken umeinander. Das ist auch so ein kleines Programm für morgen den ganzen Tag. Viel Wolken und nur ganz wenig Sonne zwischendurch. Hier und da kann es auch noch einen Sprutz Regen geben, ist dann aber wiederum eher die Ausnahme. Wir starten morgen mit um die 8 bis 9 Grad im Tag. Die Temperaturen gehen dann noch ab sein. Dann gibt es am Nachmittag so um die 18 bis 19 Grad.
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1: Euch weiterhin einen guten Mittwoch oben.
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0: Ich lasse es hier am Mittwoch oben. Wir gehen auf die 7 zu und Celina von der Morgencrew will noch etwas loswerden.
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4: Hallo Pilatusland, einen guten Abend euch. Jetzt ist es 7 Uhr.
5: Für euch im Studio und Laura Kühne.
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5: Morgen startet die Fußball-Weltmeisterschaft in Amerika. Für diese WM hat der Weltfußballverband FIFA neue Regeln eingeführt. Felix Haldimann.
6: Neu gibt es während dem Match 2 obligatorische Trinkpausen. In diesen Trinkpausen können die Fernsehsender das erste Mal an einer WM auch während dem Spiel Werbung schalten. Dann, wer die Hand vors Maul hebt beim Schwätzen, riskiert eine rote Karte. So sollen etwa rassistische Beleidigungen bestraft werden. Dazu darf der Videoschiri bei gelb-roten Karten neu eingreifen. Bei Auswechslungen soll weniger Zeit vergeudet werden. Ein ausgewechselter Spieler muss das Feld in 10 Sekunden verlassen, sonst gibt es eine Zeitstrafe für den eingewechselten Spieler. Wenn es zu lang geht bei einem Corner oder einem Einwurf, bekommt die andere Mannschaft den Bülle.
5: Der Luchs hat sich in der Schweiz erfolgreich angesiedelt. Sein langfristiges Überleben bleibt aber ungewiss. Das zeigt eine Untersuchung der Naturschutzorganisation WWF Schweiz. Gemäß dieser sind die meisten freilebenden Luchse durch Verkehrsunfälle gestorben. Es wurde aber auch Wilderei nachgewiesen. Im Alpen- und Juraraum leben aktuell rund 360 Luchse. Die EU-Kommission will Europas Inseln und Küstenregionen stärken. Diese Regionen seien teilweise stark abhängig vom Tourismus, teilt sie mit. Daher sollen andere Branchen gestärkt werden. Außerdem möchte die Kommission den Umweltschutz in den Gebieten stärker fördern. Die Inseln und Küstenregionen stünden an vorderster Front im Kampf gegen den Klimawandel, den Verlust der Artenvielfalt sowie die Meeresverschmutzung. Seit dem Unfall auf der A14 Luzern Richtung Zug zwischen Buri und Gysikeroth. Darum haben wir dort Stau. Die linke Spur ist nämlich im Moment gesperrt. Sicher etwa gut 20 Minuten mehr einrechnen. Sonst hat sich aber der Feierabendverkehr langsam aber sicher beruhigt. Das heisst, gute Fahrt durch alle.
4: Wettermässig heute am Abend und in der Nacht noch stellenweise ein bisschen nass, grösstenteils aber eher trockene Phase. Viele Wolken, dann auch morgen den ganzen Tag, nur wenig Sonne und auch Regen hier und da zwischendurch, wo es geben kann. Wir starten temperaturmässig morgen um die 9 Grad am Tag. Bis zu 18 Grad gibt es im Verlauf des Nachmittags. Der Freitag wird vor allem wärmer, aber es ist auch nur teilweise sonnig. Es kommt hier und da auch noch ein bisschen regnen, um die 22 Grad am Nachmittag.
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4: Euch weiterhin einen schönen Abend. Habt Sorge.

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2: Im Studio der Jonathan Ernst.
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2: An einer Schule in Windisch ist es heute Nachmittag zu einem Großeinsatz gekommen. Eine Meldung über eine Schießerei mit Verletzten stellte sich jedoch als falsch heraus. Das teilt die Aargauer Kantonspolizei mit. Während des Einsatzes traf die Polizei auf einen 10-jährigen Schüler, der den falschen Vorfall gemeldet hatte. Wieso er dies tat, ist noch nicht bekannt. US-Präsident Donald Trump hat einen weiteren Angriff gegen den Iran angekündigt. Wie gestern werde man sie auch heute hart treffen, sagte Trump vor Reportern im Weißen Haus. Zugleich machte er Druck auf den Iran, einem Abkommen zuzustimmen. Die Schläge in der Nacht auf heute erfolgten als Reaktion auf den Abschuss eines US-Hubschraubers. Das US-Militär bombardierte im Iran Flugabwehranlagen, Bodenkontrollstationen und Radaranlagen im Bereich der Straße von Hormuz. Das Leben in den USA wird teurer, vor allem wegen des Irankriegs. Die Inflation hat sich im Mai stark beschleunigt. Sie lag verglichen zum Vorjahr bei 4,2%. Im April lag sie laut Behördenangaben noch bei 3,8%. Insbesondere die Energiepreise stiegen an, aber auch ohne Energie- und Nahrungsmittelpreise hat sich die Inflation in den USA beschleunigt.
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2: Der Ostschweizer Schwinger Samuel Giger muss die nächsten Schwingfeste absagen, also auch den Stoßschwinget am Wochenende. Er habe sich im Training an der Schulter verletzt, schreibt Samuel Giger. Der Nordostschweizer muss jetzt mehrere Wochen pausieren. Die meisten von euch sind anscheinend daheim angekommen. Der Feierabendverkehr hat sich beruhigt. Ich wünsche allen einen schönen Abend.
3: Wettermässig heute am Abend und in der Nacht noch stellenweise ein bisschen nass, grösstenteils aber eher trockene Phase. Viele Wolken, dann auch morgen den ganzen Tag, nur wenig Sonne und auch Regen hier und da zwischendurch, wo es geben kann. Wir starten temperaturmässig morgen um die 9 Grad am Tag. Bis zu 18 Grad gibt es im Verlauf des Nachmittags. Der Freitag wird vor allem wärmer, aber es ist auch nur teilweise sonnig. Es kommt hier und da auch noch ein bisschen regnen, die 22 Grad am Nachmittag.
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4: Guten Abend, diese Themen haben heute Schlagzeilen gemacht.
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4: Der Schweizer Soziologe und ehemalige Nationalrat Jean Ziegler ist im Alter von 92 Jahren gestorben an den Folgen seiner Parkinson-Erkrankung. Das teilt seine Frau mit, Mary Milanovic.
5: Er war ein Kritiker von der Globalisierung und vom Kapitalismus. Eine führende Figur von der Schweizer Linken und Systemkritiker. Der studierte Soziologe hat während zwei längeren Perioden für die SP im Nationalrat politisiert, im ganzen 27 Jahre lang. Er ist auch noch UNO-Sonderberichterstatter und Mitglied von einer UNO-Taskforce gsi. 1990 hat Jean Zieglers Sachbuch «Die Schweiz wäscht Weissa» veröffentlicht und drin die Schweiz als Drehscheibe fürs internationale Verbrechen kritisiert. Aufgewachsen ist Jean Ziegler zu Thun ausgerechnet in einer bürgerlichen Familie.
4: Die Finanzierung der 13. AHV-Rente ist einen Schritt weiter. Die Einigungskonferenz von National- und Ständerat schlägt vor, die AHV mit höheren Mehrwertsteuer und höheren Lohnbeiträgen zu finanzieren. Das sei ein falscher Ansatz, sagt die Zürcher FDP-Nationalrätin Regine Sauter.
6: Die FDP wird das klar ablehnen, weil man einmal mehr den Leuten ins Portemonnaie langt, man tut Steuern und Abgaben erhöhen, statt dass man auch mal dafür strukturell sanieren würde, und das lehnen wir ab.
4: Beide Räte müssen über den Vorschlag nochmals abstimmen. Unabhängig davon wird die 13. AHV-Rente erstmals im Dezember ausbezahlt. Ohne zusätzliche Finanzierung würde die AHV schon ab 2029 rote Zahlen schreiben.
7: Viele Schweizerinnen und Schweizer sehen US-Präsident Donald Trump kritisch. Laut einer Umfrage des Außendepartements betrachtet mehr als ein Drittel der Bevölkerung Trump als Gegner oder Rivalen. Das sind deutlich mehr als noch vor einem halben Jahr. Als Gründe gelten unter anderem seine Zollpolitik und seine Haltung gegenüber internationalen Organisationen. Der Luchs hat sich in der Schweiz erfolgreich angesiedelt. Sein langfristiges Überleben bleibt aber ungewiss. Das zeigt eine Untersuchung der Naturschutzorganisation WWF Schweiz. Gemäß dieser sind die meisten freilebenden Luchse durch Verkehrsunfälle gestorben. Es wurde aber auch Wilderei nachgewiesen. Im Alpen- und Juraraum leben aktuell rund 360 Luchse. Morgen startet die Fußball-Weltmeisterschaft in Amerika. Für diese WM hat der Weltfußballverband FIFA neue Regeln eingeführt. Felix Haldimann.
8: Neu gibt es während dem Match zwei obligatorische Trinkpausen. In diesen Trinkpausen können die Fernsehsender das erste Mal an einer WM auch während dem Spiel Werbung schalten. Dann, wer die Hand vors Maul hebt beim Schwätzen, riskiert eine rote Karte. So sollen etwa rassistische Beleidigungen bestraft werden. Dazu darf der Videoschiri bei gelb-roten Karten neu eingreifen. Bei Auswechslungen soll weniger Zeit vergeudet werden. Ein ausgewechselter Spieler muss das Feld in 10 Sekunden verlassen, sonst gibt es eine Zeitstrafe für den eingewechselten Spieler. Wenn es zu lang geht bei einem Corner oder einem Einwurf, bekommt die andere Mannschaft den Bullen.
9: 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Wir wünschen euch eine gute und vor allem eine sichere Fahrt von A nach B. Habt Sorge! Wettermässig jetzt im Verlauf vom Donnerstag, wo es recht ähnlich aussieht wie die letzten Tage. Wolken, nur wenig Sonne und auch vereinzelt nasse Abschnitte. Wir starten mit um die 9 Grad im Tag und bis zu 18 Grad im Verlauf vom Nachmittag. Der Freitag kommt vor allem ein bisschen wärmer daher. Es geht um die 22 Grad im Verlauf vom Nachmittag. Es ist aber nach wie vor recht bewölkt und es gibt nur wenig Sonne. Aufs Wochenende sieht es deutlich besser aus. Am Samstag und am Sonntag grösstenteils sonnig, sommerlich warm und nur noch wenig Wolken.
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2: Guten Abend. Diese Themen haben heute Schlagzeilen gemacht.
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2: Der Soziologe und Politiker Jean Ziegler ist im Alter von 92 Jahren in Genf gestorben. Das hat seine Familie dem Westschweizer Radio und Fernsehen RTS bestätigt. Jean Ziegler saß mit einem vierjährigen Unterbruch zwischen 1967 und 1999 für die SP im Nationalrat. Außerdem war er UNO-Sonderberichterstatter für das Recht auf Nahrung. Die Finanzierung der 13. AHV-Rente ist einen Schritt weiter. Die Einigungskonferenz von National- und Ständerat schlägt vor, die AHV mit höheren Lohnbeiträgen und einer höheren Mehrwertsteuer zu finanzieren. Es sei wichtig, endlich eine Einigung zu finden, sagt der Obwaldner Mitte-Ständerat Erich Ettlin.
3: Wir haben die Verantwortung als Parlamentarier für diesen Volksentscheid, die Konsequenz umzusetzen und zu finanzieren. Und das liegt auf dem Tisch, wir müssen nur noch Ja sagen.
2: Beide Räte müssen über den Vorschlag nochmals abstimmen. Unabhängig davon wird die 13. Rente erstmals im Dezember ausbezahlt. Ohne zusätzliche Finanzierung würde die AHV schon ab 2029 rote Zahlen schreiben. Online-Händler wie Temu oder Shein sollen Schweizer Vorschriften nicht mehr umgehen können. Der Nationalrat hat einen Vorstoß angenommen, der strengere Vorgaben für solche Anbieter verlangt. Heute können diese Produkte anbieten, welche die gesetzlichen Sicherheitsanforderungen der Schweiz nicht erfüllen.
4: Musikerinnen und Musiker können im Schnitt mehr Geld von der Suiza erwarten. Die Musikurheberrechtsgesellschaft hat laut Mitteilung gut 2% mehr Umsatz gemacht, größtenteils mit Musiklizenzen in der Schweiz und Liechtenstein. Über 190 Millionen Franken könne der Konzern aus dem Jahresergebnis an Verlegerinnen, Textautoren und Komponistinnen verteilen.
5: Frauen spenden in der Schweiz häufiger Organe als Männer. Zwischen 2011 und 2024 stammten fast zwei Drittel aller Spenderorgane von Frauen, berichten die Zeitungen 24 Heures und Tribune de Genève. Die Empfänger waren mehrheitlich Männer. Die Zeitungen berufen sich auf Angaben des Bundesamts für Gesundheit bei Lebensspendern. Auch bei den Einträgen im Register für Stammzellenspenderinnen und Spender sieht es ähnlich aus. Auch da sind Frauen deutlich mehr vertreten.
2: Die gezielte Annexion des Westjordanlands sei ein politisches Ziel Israels. Das wirft die Menschenrechtsorganisation Amnesty International der israelischen Regierung vor. Die Gewalt durch israelische Siedlerinnen und Siedler sei ein zentraler Bestandteil einer staatlichen Kampagne ethnischer Säuberung. Diese wurde in den letzten Jahren noch beschleunigt. Palästinensische Gemeinschaften seien entwurzelt, enteignet und zwangsweise umgesiedelt worden, heißt es von Amnesty International.
6: 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Wir wünschen euch eine gute und vor allem eine sichere Fahrt von A nach B. Habt Sorge! Wettermässig jetzt im Verlauf vom Donnerstag, wo es recht ähnlich aussieht wie die letzten Tage. Wolken, nur wenig Sonne und auch vereinzelt nasse Abschnitte. Wir starten mit um die 9 Grad im Tag und bis zu 18 Grad im Verlauf vom Nachmittag. Der Freitag kommt vor allem ein bisschen wärmer daher. Es geht um die 22 Grad im Verlauf vom Nachmittag. Es ist aber nach wie vor recht bewölkt und es gibt nur wenig Sonne. Aufs Wochenende sieht es deutlich besser aus. Am Samstag und am Sonntag größtenteils sonnig, sommerlich warm und nur noch wenig Wolken.
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2: Guten Abend. Diese Themen haben heute Schlagzeilen gemacht.
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2: Der Schweizer Soziologe und ehemalige Nationalrat Jean Ziegler ist im Alter von 92 Jahren gestorben an den Folgen seiner Parkinson-Erkrankung. Das teilt seine Frau mit, Mary Milanovic.
3: Er war ein Kritiker von der Globalisierung und vom Kapitalismus. Eine führende Figur von der Schweizer Linken und Systemkritiker. Der studierte Soziologe hat während zwei längeren Perioden für die SP im Nationalrat politisiert, im ganzen 27 Jahre lang. Er war auch noch UNO-Sonderberichterstatter und Mitglied von einer UNO-Taskforce. 1990 hat Jean Zieglers Sachbuch «Die Schweiz wäscht Weissa» veröffentlicht und drin die Schweiz als Drehscheibe fürs internationale Verbrechen kritisiert. Aufgewachsen ist Jean Ziegler zu Thun ausgerechnet in einer bürgerlichen Familie.
2: Online-Händler wie Temu oder Shein sollen Schweizer Vorschriften nicht mehr umgehen können. Der Nationalrat hat einen Vorstoß angenommen, der strengere Vorgaben für solche Anbieter verlangt. Heute können diese Produkte anbieten, welche die gesetzlichen Sicherheitsanforderungen der Schweiz nicht erfüllen.
4: Zecken haben Hochsaison. Die Zahl der durch Zecken verursachten Erkrankungen steigen. Das zeigen die Zahlen des Bundesamtes für Gesundheit. In der Schweiz wird immer häufiger eine neue Zeckenart beobachtet, die Hyalomma-Zecke. Sie kann unter anderem das Krim-Kongo-Fieber übertragen, welche im schlimmsten Fall zu Organversagen führen kann. Das Risiko in der Schweiz sei jedoch sehr gering, erklärt Virologe Cornel Frevel.
5: Und es ist aber so, dass vor allem in Mitteleuropa das Krim-Kongo-Fiebervirus noch gar nie nachgewiesen werden konnte in den Hyalomma-Zecken, die es bei uns gibt.
4: Durch den Klimawandel steige trotzdem die Gefahr durch Zecken. Neue Arten könnten sich ansiedeln. Viele Schweizerinnen und Schweizer sehen US-Präsident Donald Trump kritisch. Laut einer Umfrage des Außendepartements betrachtet mehr als ein Drittel der Bevölkerung Trump als Gegner oder Rivalen. Das sind deutlich mehr als noch vor einem halben Jahr. Als Gründe gelten unter anderem seine Zollpolitik und seine Haltung gegenüber internationalen Organisationen. Der Luchs hat sich in der Schweiz erfolgreich angesiedelt. Sein langfristiges Überleben bleibt aber ungewiss. Das zeigt eine Untersuchung der Naturschutzorganisation WWF Schweiz. Gemäß dieser sind die meisten freilebenden Luchse durch Verkehrsunfälle gestorben. Es wurde aber auch Wilderei nachgewiesen. Im Alpen- und Juraraum leben aktuell rund 360 Luchse. Morgen startet die Fußball-Weltmeisterschaft in Amerika. Für diese WM hat der Weltfußballverband FIFA neue Regeln eingeführt. Felix Haldimann.
6: Neu gibt es während dem Match zwei obligatorische Trinkpausen. In diesen Trinkpausen können die Fernsehsender das erste Mal an einer WM auch während dem Spiel Werbung schalten. Dann, wer die Hand vors Maul hebt beim Schwätzen, riskiert eine rote Karte. So sollen etwa rassistische Beleidigungen bestraft werden. Dazu darf der Videoschiri bei gelb-roten Karten neu eingreifen. Bei Auswechslungen soll weniger Zeit vergeudet werden. Ein ausgewechselter Spieler muss das Feld in 10 Sekunden verlassen, sonst gibt es eine Zeitstrafe für den eingewechselten Spieler. Wenn es zu lang geht bei einem Corner oder einem Einwurf, bekommt die andere Mannschaft den Bülle.
2: 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Wir wünschen euch eine gute und vor allem eine sichere Fahrt von A nach B. Habt Sorge! Wettermässig jetzt im Verlauf vom Donnerstag, wo es recht ähnlich aussieht wie die letzten Tage. Wolken, nur wenig Sonne und auch vereinzelt nasse Abschnitte. Wir starten mit um die 9 Grad im Tag und bis zu 18 Grad im Verlauf vom Nachmittag. Der Freitag kommt vor allem ein bisschen wärmer daher. Es geht um die 22 Grad im Verlauf vom Nachmittag. Es ist aber nach wie vor recht bewölkt und es gibt nur wenig Sonne. Aufs Wochenende sieht es deutlich besser aus. Am Samstag und am Sonntag grösstenteils sonnig, sommerlich warm und nur noch wenig Wolken.
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2: Guten Abend. Diese Themen haben heute Schlagzeilen gemacht.
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2: Der Soziologe und Politiker Schmott Ziegler ist im Alter von 92 Jahren in Genf gestorben. Das hat seine Familie dem Westschweizer Radio und Fernsehen RTS bestätigt. Schmott Ziegler saß mit einem vierjährigen Unterbruch zwischen 1967 und 1999 für die SP im Nationalrat. Außerdem war er UNO-Sonderberichterstatter für das Recht auf Nahrung. Online-Händler wie Temu oder Shein sollen Schweizer Vorschriften nicht mehr umgehen können. Der Nationalrat hat einen Vorstoß angenommen, der strengere Vorgaben für solche Anbieter verlangt. Heute können diese Produkte anbieten, welche die gesetzlichen Sicherheitsanforderungen der Schweiz nicht erfüllen.
3: Musikerinnen und Musiker können im Schnitt mehr Geld von der Suiza erwarten. Die Musikurheberrechtsgesellschaft hat laut Mitteilung gut 2% mehr Umsatz gemacht, größtenteils mit Musiklizenzen in der Schweiz und Liechtenstein. Über 190 Millionen Franken könne der Konzern aus dem Jahresergebnis an Verlegerinnen, Textautoren und Komponistinnen verteilen.
4: Die Schweiz gilt als Hochrisikogebiet für Zecken. Laut dem Tagesanzeiger gibt es durch den Klimawandel und der steigenden Temperaturen immer mehr Zecken und Zeckenarten. Deshalb solle man sich vor Zecken schützen, sagt der Virologe Cornel Freffel.
5: In erster Linie durch gute Kleidung. Vielleicht gibt es auch chemische Mittel, die man anwenden kann. Bei uns empfiehlt es sich auf jeden Fall, sich zu impfen lassen gegen FSME-Viren. Das ist eine sehr gute Impfung, die auch lange anhebt.
4: In der Schweiz wird immer häufiger eine neue Zeckenart beobachtet, die Hyalomazecke. Sie kann unter anderem das Krim-Kongo-Fieber übertragen, das im schlimmsten Fall zu Organversagen führen kann. Frauen spenden in der Schweiz häufiger Organe als Männer. Zwischen 2011 und 2024 stammten fast 2/3 aller Spenderorgane von Frauen, berichten die Zeitungen 24 Heures und Tribune de Genève. Die Empfänger waren mehrheitlich Männer. Die Zeitungen berufen sich auf Angaben des Bundesamts für Gesundheit bei Lebensspendern. Auch bei den Einträgen im Register für Stammzellenspenderinnen und Spender sieht es ähnlich aus. Auch da sind Frauen deutlich mehr vertreten.
2: Die gezielte Annexion des Westjordanlands sei ein politisches Ziel Israels. Das wirft die Menschenrechtsorganisation Amnesty International der israelischen Regierung vor. Die Gewalt durch israelische Siedlerinnen und Siedler sei ein zentraler Bestandteil einer staatlichen Kampagne ethnischer Säuberung. Diese wurde in den letzten Jahren noch beschleunigt. Palästinensische Gemeinschaften seien entwurzelt, enteignet und zwangsweise umgesiedelt worden, heißt es von Amnesty International.
3: Morgen startet die Fußball-Weltmeisterschaft in Amerika. Für diese WM hat der Weltfußballverband FIFA neue Regeln eingeführt. Felix Haldimann.
6: Neu gibt es während dem Match 2 obligatorische Trinkpausen. In diesen Trinkpausen können die Fernsehsender das erste Mal an einer WM auch während dem Spiel Werbung schalten. Dann, wer die Hand vors Maul hebt beim Schwätzen, riskiert eine rote Karte. So sollen etwa rassistische Beleidigungen bestraft werden. Dazu darf der Videoschiri bei gelb-roten Karten neu eingreifen. Bei Auswechslungen soll weniger Zeit vergeudet werden. Ein ausgewechselter Spieler muss das Feld in 10 Sekunden verlassen, sonst gibt es eine Zeitstrafe für den eingewechselten Spieler. Wenn es zu lang geht bei einem Corner oder einem Einwurf, bekommt die andere Mannschaft den Bullen.
7: 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Wir wünschen euch eine gute und vor allem eine sichere Fahrt von A nach B. Habt Sorge! Wettermässig jetzt im Verlauf vom Donnerstag, wo es recht ähnlich aussieht wie die letzten Tage. Wolken, nur wenig Sonne und auch vereinzelt nasse Abschnitte. Wir starten mit um die 9 Grad im Tag und bis zu 18 Grad im Verlauf vom Nachmittag. Der Freitag kommt vor allem ein bisschen wärmer daher. Es geht um die 22 Grad im Verlauf vom Nachmittag. Es ist aber nach wie vor recht bewölkt und es gibt nur wenig Sonne. Aufs Wochenende sieht es deutlich besser aus. Am Samstag und am Sonntag grösstenteils sonnig, sommerlich warm und nur noch wenig Wolken.
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